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1: Nach einer Nacht mit klarem Himmel und Tiefsttemperaturen von bis zu 10 Grad setzt der Donnerstag den Wettertrend fort. Wir starten morgens dann mit 13 Grad in Donaueschingen und Vöhringen, mit 14 Grad in Trossingen und Baiersbronn. Im Laufe des Tages erwarten wir dann Höchsttemperaturen von bis zu 24 Grad.
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2: Ich bin Ursula Winkler. Russland muss nach dem Anschlagsversuch mit einer Sprengstoffdrohne auf dem Flughafen Leipzig-Halle mit einem umfassenden neuen Sanktionspaket der EU rechnen. Die Außenbeauftragte Kallas sagte bei Beratungen der Außenminister in Irland, es liefen bereits Vorbereitungen, um 1600 weitere Personen und Unternehmen mit Verbindungen zum militärisch-industriellen Komplex Russlands mit Strafmaßnahmen zu belegen. Möglicherweise würden weitere hinzukommen. Nach 2 Angriffen auf die Stromversorgung in Brandenburg und NRW fordert die Deutsche Polizeigewerkschaft mehr Investitionen in den Schutz der kritischen Infrastruktur. Es fehle nicht an technischen Möglichkeiten, sondern an Investitionen, sagte der Bundesvorsitzende Teggerz.
3: Moderne Sensoren entlang von Hochspannungsleitungen, Digitalüberwachungssysteme und weitere Schutztechnologien würden international bereits erfolgreich eingesetzt. Der Schutz kritischer Infrastruktur sei zunächst Aufgabe der Betreiber selbst. Wer die Verantwortung für die Sicherheit seiner Anlagen trage, müsse auch in deren Schutz investieren, so Teggerz. Nach dem Angriff auf das Stromnetz in Brandenburg gehen die Ermittler davon aus, dass auch die Störung an einem Umspannwerk in Bergheim bei Köln auf verfassungsfeindliche Sabotage zurückgeht. David Riemer, Berlin.
2: Das Bundeskabinett hat die geplante Einkommensteuerreform auf den Weg gebracht. Vor allem Familien sowie Menschen mit kleinen und mittleren Einkommen sollen weniger Steuern zahlen.
4: Dafür dreht die Regierung an mehreren Stellschrauben. Der steuerfreie Grundbetrag steigt, das Kindergeld und die Pauschale für berufliche Ausgaben. Eine Familie mit 2 mittleren Einkommen und 2 Kindern könnte dann gut 600 Euro sparen. Wer sehr viel verdient, zahlt dagegen mehr Steuern. Finanzminister Klingbeil hält das für fair. Gerade weil ja so vieles teurer geworden ist, seien ein paar hundert Euro mehr im Jahr für Familien wichtig. Gewerkschaften halten die Entlastung für zu klein. Wirtschaftsverbände kritisieren wiederum die höheren Steuern für Spitzenverdiener. Zoe Tassovali, Nachrichtenredaktion.
2: Auf einer Fahrt mit rund 200 Kilometern pro Stunde hat sich bei einem ICE eine Waggontür geöffnet. Jetzt fahndet die Bundespolizei nach einem Täter. Nach ersten Ermittlungen wurde die Notentriegelung der Tür geöffnet. Der Lokführer hatte den ICE bei Karlstadt in Bayern sofort gestoppt. Verletzt wurde niemand.
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1: Nach einer Nacht mit klarem Himmel und Tiefstemperaturen von bis zu 10 Grad setzt der Donnerstag den Wettertrend fort. Wir starten morgens dann mit 13 Grad in Donaueschingen und Vöhringen, mit 14 Grad in Trossingen und Baiersbronn. Im Laufe des Tages erwarten wir dann Höchsttemperaturen von bis zu 24 Grad.
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2: Ich bin Ursula Winkler. Russland muss nach dem gescheiterten Angriff mit einer Sprengstoffdrohne auf dem Flughafen Leipzig-Halle mit einem umfassenden neuen EU-Sanktionspaket rechnen. Das sagte die Außenbeauftragte Kallas bei Beratungen der Außenminister in Irland.
3: Diese zusätzlichen Sanktionen waren schon im August angekündigt worden, also noch bevor Russland von Deutschland wegen des Anschlags in Leipzig beschuldigt wurde. Es geht jetzt um Einreiseverbote und Sperrung möglicher Konten von rund 1600 Personen und Unternehmen mit Verbindungen zum sogenannten militärisch-industriellen Komplex Russlands. Die EU-Außenbeauftragte sagte, alle EU-Staaten stünden hinter Deutschland. Genau diese geschlossene Reaktion brauchen wir, sagte sie. Und sie sprach von staatlich unterstützt. Dem Terrorismus. Dieter Ebeling, Brüssel.
2: In dieser Woche hat es gleich zwei Angriffe auf die Stromversorgung gegeben. Sowohl an einem Umspannwerk in Südbrandenburg als auch an einem in Bergheim bei Köln. An beiden Stellen wurden nach Angaben der Behörden Abschussvorrichtungen und Pyrotechnik gefunden. Die Ermittler gehen davon aus, dass beide Vorfälle auf verfassungsfeindliche Sabotage zurückzuführen sind. 4-Jährige sollen künftig bundesweit nach denselben Regeln auf Sprache und Entwicklung getestet werden. Das Bundeskabinett hat das neue Kita-Gesetz von Familienministerin Prien gebilligt. Bis 2034 will der Bund dafür gut 9 Milliarden Euro ausgeben.
4: Prien sagt, noch immer entscheidet das Elternhaus viel zu stark darüber, welche Chancen ein Kind später hat. Genau deshalb will sie schon vor der Schule ansetzen. Es soll geschaut werden, wie gut Kinder sprechen, sich bewegen und sich generell entwickeln. Sozialverbände finden die Pläne natürlich gut. Der Paritätische Gesamtverband fordert ebenfalls mehr Geld dort, wo besonders viel Hilfe nötig ist. Die Grünen kritisieren allerdings die Finanzierung. Sie rechnen vor, dass der Bund künftig deutlich weniger Geld pro Jahr für frühkindliche Bildung bereitstellt. Zoe Tassovali, Nachrichtenredaktion.
2: Bei einer Attacke mit einer Flüssigkeit auf einen AfD-Informationsstand im rheinland-pfälzischen Bad Kreuznach sind 9 Menschen verletzt worden. Den Ermittlungen nach wurde die Flüssigkeit aus einem Gebäude in Richtung des Parteistandes geschüttet. Mehrere Personen erlitten leichte Hautreizungen durch Spritzer. Ein Tatverdächtiger wurde ermittelt. Um welche Art Flüssigkeit es sich handelte, ist noch unklar.
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0: Grad in Donaueschingen und Vöhringen, mit 14 Grad in Trossingen und Baiersbronn. Im Laufe des Tages erwarten wir dann Höchsttemperaturen von bis zu 24 Grad.
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2: Ich bin Ursula Winkler. In dieser Woche hat es gleich zwei Angriffe auf die Stromversorgung gegeben, sowohl an einem Umspannwerk in Südbrandenburg als auch an einem in Bergheim bei Köln. Die Ermittler gehen davon aus, dass beide Vorfälle auf verfassungsfeindliche Sabotage zurückzuführen sind. NRW-Innenminister Reul sprach am Abend im ZDF-Heute-Journal von deutlichen Parallelen.
3: Na, mittlerweile sind wir relativ sicher, dass es viele Parallelen gibt, weil die Art und Weise, wie diese Taten vollzogen worden sind, durchaus Parallelen aufweisen. Zum Beispiel die Abschussvorrichtung, die wir gesehen haben, die ja wahrscheinlich dazu geführt haben, dass man die Kabel über das Überspannungsnetz geschickt hat, ist so ähnlich gelaufen.
2: NRW-Innenminister Reul beim ZDF. Russland muss nach dem Anschlagsversuch mit einer Sprengstoffdrohne auf dem Flughafen Leipzig-Halle mit einem neuen Sanktionspaket der EU rechnen. In der Vorbereitung sind Strafmaßnahmen gegen 1600 weitere Personen und Unternehmen mit Verbindungen zum militärisch-industriellen Komplex Russlands, hieß es nach Beratungen der EU-Außenminister.
4: Die Bundesregierung rechnet den Anschlagsversuch eindeutig Russland zu und hat bereits Vergeltungsmaßnahmen angekündigt. Dazu gehören unter anderem die Schließung des Generalkonsulats in Bonn und die Ausweisung zahlreicher Diplomaten. Russlands Präsident Putin bezeichnete die Maßnahmen als schweren Fehler und sprach von Beweisfälschung. Außenminister Wadefuhl wies die Vorwürfe zurück. Auch Frankreich und Finnland unterstützen weitere Sanktionen gegen Moskau. Laut Medienberichten haben die Ermittler inzwischen zwei Tatverdächtige im Visier. David Riemer, Berlin.
2: Kurz vor der Landtagswahl reist Kanzler Merz heute nochmal für einen Wahlkampftermin nach Sachsen-Anhalt. Er nimmt unter anderem in Leuna an einer Diskussion mit Ministerpräsident und CDU-Spitzenkandidat Schulze teil. Merz war am Montag in den Wahlkampf in Ostdeutschland eingestiegen. Dabei war er in Mecklenburg-Vorpommern in Kühlungsborn von Passanten ausgepfiffen und beschimpft worden. Mit der Ehrung von Hollywood-Star George Clooney sind die Filmfestspiele Venedig eröffnet worden. Der 65-Jährige erhielt bei der Eröffnungsgala den Goldenen Löwen für sein Lebenswerk. 21 Filme konkurrieren um den Hauptpreis des Festivals. Die Preisverleihung ist dann Ende kommender Woche.
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1: Nach einer Nacht mit klarem Himmel und Tiefstemperaturen von bis zu 10 Grad setzt der Donnerstag den Wettertrend fort. Wir starten morgens dann mit 13 Grad in Donaueschingen und Vöhringen, mit 14 Grad in Trossingen und Baiersbronn. Im Laufe des Tages erwarten wir dann Höchsttemperaturen von bis zu 24 Grad.
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0: würden international bereits erfolgreich eingesetzt. Der Schutz kritischer Infrastruktur sei zunächst Aufgabe der Betreiber selbst. Wer die Verantwortung für die Sicherheit seiner Anlagen trage, müsse auch in deren Schutz investieren, so Teggerz. Nach dem Angriff auf das Stromnetz in Brandenburg gehen die Ermittler davon aus, dass auch die Störung an einem Umspannwerk in Bergheim bei Köln auf verfassungsfeindliche Sabotage zurückgeht. David Riemer, Berlin.
1: Kurz vor der Landtagswahl reist Kanzler Merz heute nochmal für einen Wahlkampftermin nach Sachsen-Anhalt. Er nimmt unter anderem in Leuna an einer Diskussion mit Ministerpräsident und CDU-Spitzenkandidat Schulze teil. Merz war am Montag in den Wahlkampf in Ostdeutschland eingestiegen. Dabei war er in Mecklenburg-Vorpommern in Kühlungsborn von Passanten ausgepfiffen und beschimpft worden. Das Bundeskabinett hat die geplante Einkommensteuerreform auf den Weg gebracht. Vor allem Familien sowie Menschen mit kleinen und mittleren Einkommen sollen weniger Steuern zahlen.
2: Dafür dreht die Regierung an mehreren Stellschrauben. Der steuerfreie Grundbetrag steigt, das Kindergeld und die Pauschale für berufliche Ausgaben. Eine Familie mit zwei mittleren Einkommen und zwei Kindern könnte dann gut 600 Euro sparen. Wer sehr viel verdient, zahlt dagegen mehr Steuern. Finanzminister Klingbeil hält das für fair. Gerade weil ja so vieles teurer geworden ist, seien ein paar hundert Euro mehr im Jahr für Familien wichtig. Gewerkschaften halten die Entlastung für zu klein. Wirtschaftsverbände kritisieren wiederum die höheren Steuern für Spitzenverdiener. Zoe Tassovali, Nachrichtenredaktion.
1: Deutschland wird Nepal nach der verheerenden Sturzflut Hilfsgüter liefern. Ein Sprecher des Auswärtigen Amtes sprach von Planen, Wasserfiltern, Moskitonetzen und weiteren Hilfen für die Menschen in der Katastrophenregion. Das Material werde über das EU-Katastrophenschutzverfahren bereitgestellt.
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1: Schönen Start in diesen Donnerstag und es geht rein mit Tina Turner. We don't need another hero. Der Song kommt aus dem Soundtrack Mad Max. Auch ein absolut irres Ding. Also wenn ihr am Wochenende vielleicht nach einem Film sucht und nichts findet bei Netflix, dann kann man sich das ja nochmal irgendwo runterladen. Gibt's bestimmt. Tina Turner, musikalisch gibt's jetzt direkt mit dem passenden Track. Ich bin Susanka, kommt gut in den Tag.

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Euch einen schönen Tag zusammen an diesem Donnerstag. Es ist der 3. September und wir haben zwei ganz bekannte Dinge, die Geburtstag haben. Nämlich einmal eBay. eBay gibt es seit dem Jahr 95. Damals hieß es übrigens noch Auction Web. Und ganz anders, Wer wird Millionär feiert ebenfalls heute Geburtstag. Die erste Ausgabe kam raus am 3. September 1999. Zwei Dinge, von denen wir uns eigentlich kaum noch vorstellen können, dass es sie mal irgendwann nicht gab. Guten Morgen zusammen, ich bin Susanne.

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1: Wir steuern ganz langsam, aber motiviert auf das Wochenende zu mit angenehmen Temperaturen. 12 Grad sind es ungefähr in Blumberg und Baiersbronn, 13 Grad in Epfendorf und Tuttlingen. Und wem das noch etwas zu kalt ist, die Temperaturen steigen noch auf bis zu 24 Grad.
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2: Ich bin Katrin Müller. In dieser Woche hat es gleich zwei Angriffe auf die Stromversorgung gegeben, sowohl an einem Umspannwerk in Brandenburg als auch an einem Werk in Bergheim bei Köln. Die Ermittler gehen davon aus, dass beide Vorfälle auf verfassungsfeindliche Sabotage zurückzuführen sind. NRW-Innenminister Reul sprach am Abend im ZDF von deutlichen Parallelen bei den beiden Fällen.
3: Ja, mittlerweile sind wir relativ sicher, dass es viele Parallelen gibt, weil die Art und Weise, wie diese Taten vollzogen worden sind, durchaus Parallelen aufweisen. Zum Beispiel die Abschussvorrichtung, die wir gesehen haben, die ja wahrscheinlich dazu geführt haben, dass man die Kabel über das Überspannungs-

0: Außenminister Lavrov das Goethe-Institut in Russland. Es handle sich um eine Reaktion auf die angekündigte Schließung des russischen Hauses in Berlin, sagte er. Die SPD-Bundestagsfraktion geht in Klausur. Sie will heute und morgen unter anderem über Veränderungen in der Arbeitswelt durch KI und neue Technologien beraten. Stargast ist Schauspieler und Entertainer Harpe Kerkeling.
1: Kerkeling tritt dort nicht etwa als Horst Schlemmer auf, um die Sozialdemokraten zu bespaßen. Es wird seriös. Sein Vortrag zur SPD-Klausur trägt den Titel »Alles Ansichtssache, wo die Toleranz in einer Demokratie ihre Grenzen hat und worauf es jetzt ankommt«. Mit Spannung wird erwartet, ob die Fraktion in ihrer Klausur klar Position bezieht zur geplanten Abschaffung der Rente mit 63 und zur zukünftigen Attestpflicht ab dem ersten Krankheitstag. Zwei Regierungsvorhaben, die die SPD bislang mitträgt, aber wohl gerne kippen würde. Uli Reitinger, Berlin.
0: Mit der Ehrung von Hollywood-Star George Clooney sind die 83. Filmfestspiele Venedig eröffnet worden. Der 65-Jährige erhielt bei der Eröffnungsgala den Goldenen Löwen für sein Lebenswerk. Eröffnet wurde das Festival anschließend mit dem neuen Film des britischen Trainspotting-Regisseurs Danny Boyle.
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3: Mit Lukas Schröder, guten Morgen. Im vermissten Fall Dirk Brünker aus Villingen-Schwenningen setzt seine Familie jetzt nun voll auf das Verwaltungsgericht Freiburg. Nach der Entscheidung des Verwaltungsgerichtshofs ist das nun die nächste Instanz. Die Angehörigen dürfen grundsätzlich alle Akten zum Fall einsehen, die Polizei ist dagegen. Ein Verhandlungstermin steht noch nicht fest. Dirk Brünker verschwand Ende 2022 spurlos und wurde erst 77 Tage später tot aufgefunden. Die Ermittler gehen von einem tragischen Unglücksfall aus. Die Familie von Dirk Brünker bestreitet das allerdings. Und mit bis zu Tempo 60 auf dem Mountainbike mitten durch Stuttgart. Das gibt's dieses Wochenende zum ersten Mal in Deutschland. Die internationale Downhill-Serie Cerro Abajo feiert in der Landeshauptstadt ihre Deutschland-Premiere. Die Strecke führt vom Weißenburgpark rund 1,5 Kilometer bergab bis zum Wilhelmsplatz. Wer zuschauen möchte, kann das kostenlos, egal wo an der Strecke. Autofahrer müssen sich aber rund um den Kurs auf mehrere Sperrungen einstellen.
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4: Keine Meldungen, euch eine gute Fahrt.
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4: Blitzeranhänger stehen auf der A81 Stuttgart Richtung Singen, kurz vorm Schönbuchtunnel, Tempo 100. Auf der B462 einer, zwischen Sulgen und Dunningen, Höhe Stampfe in der 70er-Zone. Am Ortsausgang Schwenningen steht immer noch der Blitzeranhänger in der Dauchinger Straße Richtung Dauchingen. Und in Rottweil-Neukirch einer, alte Straße ist eine 30er-Zone. Meldet uns Staus und Blitzer gerne per WhatsApp an die 0172 577 16 77.
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5: Guten Morgen, kommt gut rein in diesen Tag. Es ist doch schon Donnerstag, der 1. im September. Wir schaffen das gemeinsam und schauen gleich wieder, so wie auch in den letzten Monaten und Jahren, ins Tagebuch der großen Hits. Also, wunderschönen Tag euch.
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0: Guten Morgen zusammen an diesem frühen Donnerstag. Vielleicht seid ihr gerade auf dem Weg schon zur Arbeit oder der erste Kaffee steht erst vor euch. Kommt auf jeden Fall gut rein in den Tag. Ich bin Susanka.
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2: 3. September 1986. Christa Burke ist mit The Lady in Red ganz neu in den Charts. Lady. Christa Burke sagt, er hat diesen Song zwar nicht direkt über seine Frau Diane geschrieben, das Thema, das wurde aber auf jeden Fall inspiriert von dem ersten Treffen mit ihr. Denn er findet, die meisten Männer, die können sich überhaupt nicht mehr daran erinnern, was ihre Frau beim ersten Treffen anhatte. Und deswegen bezieht er sich im Song ganz speziell auf Dianes wunderschönes rotes Kleid. Vor allem geht es aber darum, den wichtigsten Menschen im Leben Wertschätzung zu zeigen. Denn man sollte sich immer wieder daran erinnern, was genau es war, dass wir ursprünglich mal so anziehend und spannend an ihnen fanden, erzählte Burke in einem Interview. The Lady in Red geht ordentlich durch die Decke. Er wird weltweit bekannt, macht Christa Burke quasi vom Nischensänger zum Star und wird zu seinem absoluten Markenzeichen. Und sehr, sehr wahrscheinlich gibt es noch heute kein einziges Christa Burke-Konzert ohne The Lady in Red.

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Alanis Morissette jetzt, guten Morgen zusammen, mit einem Song, der auf den ersten Blick ziemlich entspannt klingt, aber eine interessante Geschichte hat. Thank You. Den Track hat Alanis geschrieben nach einer Reise durch Indien, die sie emotional ziemlich beeindruckt hat. Dabei ist die Idee entstanden, auch schwierige Erfahrungen einmal aus einem anderen Blickwinkel zu betrachten. Deshalb bedankt sie sich im Song tatsächlich für Dinge, die man normalerweise eher nicht als Geschenk betrachtet. Etwa Schmerz, Angst oder Enttäuschung und eben auch Indien. Hört selbst. Hier ist Thank You, das ist Alanis Morissette.

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16: Wir steuern ganz langsam, aber motiviert auf das Wochenende zu mit angenehmen Temperaturen. 12 Grad sind es ungefähr in Blumberg und Baiersbronn, 13 Grad in Epfendorf und Tuttlingen. Und wem das noch etwas zu kalt ist, die Temperaturen steigen noch auf bis zu 24 Grad.
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17: Mit Lukas Schröder, guten Morgen. Aus Holz wird Granit. Der Kneippbrunnen im Kapfwald bei Bad Dürrheim bekommt voraussichtlich noch in diesem Jahr einen Nachfolger. Der bisherige Holzbrunnen ist in die Jahre gekommen und technisch nicht mehr auf dem neuesten Stand. Statt Holz soll nun ein Brunnen aus Granit her. Aktuell laufen Gespräche zwischen der Stadtverwaltung und einem Natursteinbetrieb. Der Kneippbrunnen ist bei Spaziergängern und Wanderern sehr beliebt. Die Schwenninger Wild Wings setzen ihre Saisonvorbereitung mit einem echten Härtetest fort. Heute Abend trifft das Team in Zürich auf die ZSC Lions. Für die Wild Wings ist es das 5. von insgesamt 7 Testspielen vor dem Start in die neue DEL-Saison Mitte des Monats. Getestet wird auswärts, da die heimische Helios Arena derzeit noch umgebaut wird. Und wie geht's mit dem Audi-Werk in Neckarsulm bei Heilbronn weiter? Die Diskussion um die Zukunft des Standorts beschäftigt weiter Politik und Gewerkschaften in ganz Baden-Württemberg. Auslöser sind ja Berichte, wonach die Fahrzeugproduktion in gut 8 Jahren auslaufen könnte. Wirtschaftsministerin Hofmeister Kraut fordert deshalb ein klares Bekenntnis von Volkswagen und Audi zu Neckarsulm. Auch die IG Metall verlangt eine langfristige Perspektive mit neuen Modellen, Investitionen und sicheren Arbeitsplätzen für die rund 15.000 Beschäftigten.
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18: Keine Meldungen, euch eine gute Fahrt.
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18: Blitzeranhänger stehen auf der A81 Stuttgart Richtung Singen, kurz vorm Schönbuchtunnel, Tempo 100. Auf der B462 einer, zwischen Sulgen und Dunningen, Höhe Stampfe in der 70er-Zone. Am Ortsausgang Schwenningen steht immer noch der Blitzeranhänger in der Dauchinger Straße Richtung Dauchingen. Und in Rottweil-Neukirch einer, alte Straße ist eine 30er-Zone. Meldet uns Staus und Blitzer gerne per WhatsApp an die 0172 577 16 77.
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19: Euch einen schönen Start in diesen Donnerstag. Jetzt kommt ein echter 80er-Klassiker. Die Tears of Fears mit Shout. Absolute Hymne. Aus dem Jahr 85, jetzt für euch. Werdet wach mit uns. Schön, dass ihr mit uns am Start seid.

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0: Guten Morgen bei Antenne 1 Neckarburg, Rock und Pop und gleich Peter Gabriels Salisbury Hill, ein Song über Veränderung, Neuanfang und den Mut, einen neuen Weg einzuschlagen. Es reicht schon, wenn ihr den Weg in diesen Morgen schafft. Wir helfen dabei.
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2: Mit Jenny Lukacs. Hallo. Kennt ihr das? Ein Song läuft einmal und plötzlich wohnt der Refrain für den Rest des Tages in eurem Kopf drinne. Ihr habt ihn gar nicht bewusst abgespeichert, aber euer Gehirn spielt ihn einfach immer wieder ab. Danke dafür. Das Ganze hat sogar einen Namen. Ins Deutsche übersetzt heißt das so viel wie unfreiwillige musikalische Vorstellung. Besonders kurze, eingängige Melodien und Wiederholungen bleiben halt sehr gerne hängen. Unser Gehirn liebt solche Muster und versucht beim Musikhören sogar ständig vorherzusagen, was denn wohl als nächstes kommt. Und im Rock zum Beispiel gibt's dafür jede Menge Kandidaten. Living on a Prayer von Bon Jovi zum Beispiel. Dieser Refrain geht einmal los und spätestens beim Wow, we're halfway there ist das Gehirn einfach komplett mit dabei. Und jetzt wird's auch vielleicht ein bisschen gemein. Wenn ihr versucht, den Song jetzt aus dem Kopf zu kriegen, denkt ihr erst recht wieder dran. Also, sorry, aber Bon Jovi läuft bei euch jetzt wahrscheinlich noch ein bisschen weiter.
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0: Schönen guten Morgen zusammen, ich bin Susanka und eine Nachricht kam heute Morgen rein über die 0172 577 1677 von Leonard aus Alpiersbach. Er schreibt, schönen guten Morgen, weil es in den letzten Wochen teilweise schon ziemlich frisch war und sich der Herbst angekündigt hat, habe ich heute einen Termin, den ich normalerweise deutlich später machen würde. Ich lasse meine Winterreifen draufziehen. So früh war ich damit tatsächlich noch nie dran. Aber sicher ist sicher. So sehen wir das auch. Liebe Grüße, Leonard, nach Alpiersbach.
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1: Wir steuern ganz langsam, aber motiviert auf das Wochenende zu mit angenehmen Temperaturen. 12 Grad sind es ungefähr in Blumberg und Bayersbronn, 13 Grad in Eppendorf und Tuttlingen. Und wem das noch etwas zu kalt ist, die Temperaturen steigen noch auf bis zu 24 Grad.
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2: Ich bin Katrin Müller. Die Regierung in Moskau wird nach Angaben von Außenminister Lavrov die Goethe-Institute in Russland schließen. Es handle sich um eine Reaktion auf die angekündigte Schließung des russischen Hauses in Berlin, sagte er laut Nachrichtenagentur Interfax. Die Bundesregierung hatte die infolge des Fundes einer Sprengstoffdrohne auf dem Flughafen Leipzig-Halle angekündigt. Der Bundesverband der erneuerbaren Energien hat nach Angriffen auf das Stromnetz in Brandenburg und Nordrhein-Westfalen ein Backup-System für Notfälle im Stromnetz gefordert. Ein vollständiger Schutz sei schwierig, das System müsse so aufgestellt werden, dass Ausfälle weniger Auswirkungen haben, sagte Verbandspräsidentin Ursula Heinen-Esser der Rheinischen Post.
3: Bioenergie und Wasserkraftwerke zum Beispiel könnten nach einem Stromausfall ohne externe Stromversorgung schnell wieder hochgefahren werden. Und auch Batteriespeicher könnten im Ernstfall kurzfristig einspringen und Strom bereitstellen, sagt die Verbandspräsidentin. Es gehe in der aktuellen Lage darum, Risiken zu minimieren und die Auswirkungen so gering wie möglich zu halten. Der Bundesverband der Energie- und Wasserwirtschaft fordert außerdem mehr Überwachung sensibler Bereiche. Diana Kramer, Nachrichtenredaktion.
2: Vor einer möglicherweise entscheidenden Sitzung des VW-Aufsichtsrats ist die Zukunft mehrerer deutscher Werke höchst ungewiss. Medienberichten zufolge soll die Produktion in Emden und Zwickau 2031, im Werk Hannover 2032

0: David Riemer, Nachrichtenredaktion.
1: Kurz vor der Landtagswahl reist Kanzler Merz erneut für einen Wahlkampftermin nach Sachsen-Anhalt. Er nimmt unter anderem in Leuna an einer Diskussion mit Ministerpräsident und CDU-Spitzenkandidat Schulze teil. Zuvor hatte Merz auch Mecklenburg-Vorpommern besucht und war in Kühlungsborn von Passanten ausgepfiffen und beschimpft worden.
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3: Mit Lukas Schröder, guten Morgen. Im vermissten Fall Dirk Brünker aus Villingen-Schwenningen setzt seine Familie jetzt nun voll auf das Verwaltungsgericht Freiburg. Nach der Entscheidung des Verwaltungsgerichtshofs ist das nun die nächste Instanz. Die Angehörigen dürfen grundsätzlich alle Akten zum Fall einsehen, die Polizei ist dagegen. Ein Verhandlungstermin steht noch nicht fest. Dirk Brünker verschwand Ende 2022 spurlos und wurde erst 77 Tage später tot aufgefunden. Die Ermittler gehen von einem tragischen Unglücksfall aus. Die Familie von Dirk Brünker bestreitet das allerdings. Und mit bis zu Tempo 60 auf dem Mountainbike mitten durch Stuttgart. Das gibt's dieses Wochenende zum ersten Mal in Deutschland. Die internationale Downhill-Serie Cerro Abajo feiert in der Landeshauptstadt ihre Deutschland-Premiere. Die Strecke führt vom Weißenburgpark rund 1,5 Kilometer bergab bis zum Wilhelmsplatz. Wer zuschauen möchte, kann das kostenlos, egal wo an der Strecke. Autofahrer müssen sich aber rund um den Kurs auf mehrere Sperrungen einstellen.
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4: Keine Meldungen, euch eine gute Fahrt.
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4: Blitzeranhänger stehen auf der A81 Stuttgart Richtung Singen, kurz vorm Schönbuchtunnel. Auf der B462 einer. Zwischen Sulgen und Dunningen Höhe Stampfe in der 70er-Zone. Am Ortsausgang Schwenningen steht immer noch der Blitzeranhänger in der Dauchinger Straße Richtung Dauchingen. Und in Rottweil-Neukirch einer alte Straße. Straße ist eine 30er-Zone. Meldet uns Staus und Blitzer gerne per WhatsApp an die 0172 577 16 77.
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5: Guten Morgen wünsche ich euch und wir schauen heute wieder auf Rockstars vor dem Ruhm. Also was haben die großen Namen eigentlich gemacht, bevor sie auf den Bühnen standen? Einer war Totengräber, einer hat Kleidung verkauft und noch ein paar Geschichten mehr kriegt ihr gleich nach den nächsten

0: Schönen guten Morgen, hier ist Antenne 1 Neckarburg Rock und Pop. Kommt gut in den Donnerstag.
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0: Mit Susanka. Bevor sie Stadien gefüllt und Millionen verdient haben, mussten auch Rockstars erstmal irgendwie ihre Miete bezahlen. Und bei einigen war der Weg zum Ruhm ziemlich weit weg von Glamour. Rod Stewart zum Beispiel, der hat vor seiner Karriere als Sänger unter anderem als Totengräber auf einem Londoner Friedhof gearbeitet. Eigentlich wollte er Profifußballer werden, bis dann irgendwann was ganz anderes kam, nämlich die Musik. Freddie Mercury von Queen. Der hat tatsächlich auf einem Markt in London Kleidung und seine eigenen Zeichnungen verkauft. Er hatte einen Stand auf dem Kensington Market, das war Anfang der 70er, und sogar nachdem Queen schon ihre erste Platte veröffentlicht hatten, hatte er dort teilweise noch gearbeitet. Und dann Jon Bon Jovi. Bevor er als Sänger Millionen Menschen zum Mitsingen gebracht hat, war er mit 17 Jahren Hausmeister in einem Tonstudio in Manhattan. Er hat dort Böden gefegt, aber der Arbeitsplatz hatte einen entscheidenden Vorteil. Im Studio konnte er seinen ersten eigenen Song aufnehmen. Also Totengräber, Marktverkäufer, Hausmeister, drei ziemlich normale Jobs. Nur, dass aus diesen drei Jungs irgendwann drei ziemlich große Rockstars wurden.
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0: Die Toten Hosen, Tage wie diese, kaum ein deutscher Song passt so gut zu gemeinsamen Momenten. 2012 veröffentlicht, wurde die Nummer schnell zur Hymne bei Konzerten, Festivals und natürlich auch bei Fußballfans. Dabei war Tage wie diese ursprünglich gar nicht speziell als Fußballsong gedacht. Trotzdem hat der Song genau diese besondere Mischung, also ein bisschen Melancholie, ganz viel Gemeinschaftsgefühl und dieser Refrain, bei dem spätestens beim zweiten Durchlauf alle mitsingen können. Und zwar jetzt auch wieder. Hier sind die Hosen. Guten Morgen zusammen.
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13: Wir steuern ganz langsam, aber motiviert auf das Wochenende zu mit angenehmen Temperaturen. 12 Grad sind es ungefähr in Blumberg und Baiersbronn, 13 Grad in Epfendorf und Tuttlingen. Und wem das noch etwas zu kalt ist, die Temperaturen steigen noch auf bis zu 24 Grad.
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14: Mit Lukas Schröder, guten Morgen. Aus Holz wird Granit. Der Kneippbrunnen im Kapfwald bei Bad Dürrheim bekommt voraussichtlich noch in diesem Jahr einen Nachfolger. Der bisherige Holzbrunnen ist in die Jahre gekommen und technisch nicht mehr auf dem neuesten Stand. Statt Holz soll nun ein Brunnen aus Granit her. Aktuell laufen Gespräche zwischen der Stadtverwaltung und einem Natursteinbetrieb. Der Kneippbrunnen ist bei Spaziergängern und Wanderern sehr beliebt. Die Schwenninger Wild Wings setzen ihre Saisonvorbereitung mit einem echten Härtetest fort. Heute Abend trifft das Team in Zürich auf die ZSC Lions. Für die Wild Wings ist es das 5. von insgesamt 7 Testspielen vor dem Start in die neue DEL-Saison Mitte des Monats. Getestet wird auswärts, da die heimische Helios Arena derzeit noch umgebaut wird. Und wie geht's mit dem Audi-Werk in Neckarsulm bei Heilbronn weiter? Die Diskussion um die Zukunft des Standorts beschäftigt weiter Politik und Gewerkschaften in ganz Baden-Württemberg. Auslöser sind ja Berichte, wonach die Fahrzeugproduktion in gut 8 Jahren auslaufen könnte. Wirtschaftsministerin Hofmeister Kraut fordert deshalb ein klares Bekenntnis von Volkswagen und Audi zu Neckarsulm. Auch die IG Metall verlangt eine langfristige Perspektive mit neuen Modellen, Investitionen und sicheren Arbeitsplätzen für die rund 15.000 Beschäftigten.
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15: Schönen guten Morgen zu euch auf die Straßen. Da sieht's gut aus. Keine Meldungen. Euch eine gute Fahrt.
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16: Von Marbach Richtung Villingen, die Straßburger Straße, höhere Abzweigung zur Kutmühle. Blitzeranhänger A81 Stuttgart Richtung Singen, kurz vorm Schönbuchtunnel. Dann haben wir einen auf der B462 zwischen Sulgen und Dunningen, Höhe Stampfe. Am Ortsausgang Schwenningen, die Dauchinger Straße Richtung Dauchingen und Rottweil-Neukirch, alte Straße. Meldet uns. Staus und Blitzer ist kostenlos. 0800 3x5 1122.
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17: Guten Morgen. Am Sonntag wäre Freddie Mercury 80 Jahre alt geworden. Wir nehmen das zum Anlass und schauen in dieser Woche nochmal auf sein außergewöhnliches Leben. Und zwar gleich wieder.

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0: Das ist der Donnerstagmorgen. Kommt gut rein in den Tag. Schönen guten Morgen zusammen.
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0: Mit Susanka. Und in diesen Tagen hätte Freddie Mercury seinen 80. Geburtstag gefeiert. Seine Geschichte schauen wir uns noch mal ein bisschen genauer an. Freddie Mercury ist geboren am 5. September 1946 als Farrokh Bulsara in Zanzibar. Er war Mitbegründer, Komponist und Leadsänger von Queen, natürlich. Merkmal der Band war schon immer ihr breit gefächerter Stil und dass alle Bandmitglieder wesentlich am Songwriting beteiligt waren. Zu den größten Hits von Queen zählen We Will Rock You, Crazy Little Thing Called Love, Don't Stop Me Now oder Somebody to Love, nur um wenige zu nennen. Der Song Bohemian Rhapsody, der von Freddie Mercury geschrieben wurde, der ist ganz besonders hervorgestochen, weil er operettenhafte Gesangsparts mit Hardrock in einem Song vereint. Oh.

Sound Queen waren kontinuierlich international erfolgreich. Sämtliche Alben erreichten Platz 1 in den Charts. Ganz herausragend auch der Auftritt beim Live Aid Konzert im Wembley Stadion in London 1985.

0: von 1979 bis 85 wählte Freddie Mercury dann München als Hauptwohnsitz, um dort sein Privatleben ausleben zu können in der homosexuellen Szene. 1985 zog er zurück in seine Villa in London und lebte dort mit seinem Partner Jim Hutton. Freddie Mercury stirbt 1991 an den Folgen seiner HIV-Infektion und dank seiner Bühnenpräsenz gehört Queen heute noch zu den erfolgreichsten Livebands aller Zeiten.
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0: Euch einen schönen Tag zusammen an diesem Donnerstag. Es ist der 3. September und wir haben zwei ganz bekannte Dinge, die Geburtstag haben. Nämlich einmal eBay. eBay gibt es seit dem Jahr 95. Damals hieß es übrigens noch Auction Web. Und ganz anders, Wer wird Millionär feiert ebenfalls heute Geburtstag. Die erste Ausgabe kam raus am 3. September 1999. Zwei Dinge, von denen wir uns eigentlich kaum noch vorstellen können, dass es sie mal irgendwann nicht gab. Guten Morgen zusammen, ich bin Susanka, kommt gut in den Tag.
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1: Wir steuern ganz langsam, aber motiviert auf das Wochenende zu mit angenehmen Temperaturen. 12 Grad sind es ungefähr in Blumberg und Bayersbronn, 13 Grad in Eppendorf und Tuttlingen. Und wem das noch etwas zu kalt ist, die Temperaturen steigen noch auf bis zu 24 Grad.
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2: Ich bin Katrin Müller. Russland schließt nach Angaben von Außenminister Lavrov die Goethe-Institute in Russland. Es handelt sich um eine Reaktion auf die angekündigte Schließung des russischen Hauses in Berlin infolge des Fundes einer Sprengstoffdrohne auf dem Flughafen Leipzig-Halle. Das sagte Lavrov der Agentur Interfax zufolge.
3: Das Goethe-Institut hier in Russland ist eine der wenigen noch verbliebenen deutsch-russischen Verbindungen in Krisenzeiten. Filialen gibt es nicht nur hier in Moskau, sondern auch in St. Petersburg und Jekaterinburg. Dass es nun geschlossen wird, ist vor allem für viele europafreundliche und dem Westen gegenüber offene Russen ein schwerer Schlag. Das Goethe-Institut hat nicht nur Kulturveranstaltungen hier in Russland organisiert, sondern verbreitet vor allem auch die deutsche Sprache. Damit soll es nun bald vorbei sein. Aus Moskau, Ulf Mauder.
2: In dieser Woche hat es gleich zwei Angriffe auf die Stromversorgung gegeben, sowohl an einem Umspannwerk in Brandenburg als auch an einem Werk in Bergheim bei Köln. Die Ermittler gehen davon aus, dass beide Vorfälle auf verfassungsfeindliche Sabotage zurückzuführen sind. NRW-Innenminister Reul sprach am Abend im ZDF von deutlichen Parallelen bei den beiden Fällen. Die SPD-Bundestagsfraktion geht in Klausur. Sie will heute und morgen unter anderem über Veränderungen in der Arbeitswelt durch KI und neue Technologien beraten. Stargast ist Schauspieler und Entertainer Harpe Kerkeling.
4: Kerkeling tritt dort nicht etwa als Horst Schlemmer auf, um die Sozialdemokraten zu bespaßen. Es wird seriös. Sein Vortrag zur SPD-Klausur trägt den Titel »Alles Ansichtssache, wo die Toleranz in einer Demokratie ihre Grenzen hat und worauf es jetzt ankommt«. Mit Spannung wird erwartet, ob die Fraktion in ihrer Klausur klar Position bezieht zur geplanten Abschaffung der Rente mit 63 und zur zukünftigen Attestpflicht ab dem ersten Krankheitstag. Zwei Regierungsvorhaben, die die SPD bislang mitträgt, aber wohl gerne kippen würde. Uli Reitinger, Berlin.
2: Mit der Ehrung von Hollywood-Star George Clooney sind die 83. Filmfestspiele Venedig eröffnet worden. Der 65-Jährige erhielt bei der Eröffnungsgala den Goldenen Löwen für sein Lebenswerk. Eröffnet wurde das Festival anschließend

0: Polizei ist dagegen. Ein Verhandlungstermin steht noch nicht fest. Dirk Brünker verschwand Ende 2022 spurlos und wurde erst 77 Tage später tot aufgefunden. Die Ermittler gehen von einem tragischen Unglücksfall aus. Die Familie von Dirk Brünker bestreitet das allerdings. Und mit bis zu Tempo 60 auf dem Mountainbike mitten durch Stuttgart. Das gibt's dieses Wochenende zum ersten Mal in Deutschland. Die internationale Downhill-Serie Cerro Abajo feiert in der Landeshauptstadt ihre Deutschland-Premiere. Die Strecke führt vom Weißenburgpark rund 1,5 Kilometer bergab bis zum Wilhelmsplatz. Wer zuschauen möchte, kann das kostenlos, egal wo an der Strecke. Autofahrer müssen sich aber rund um den Kurs auf mehrere Sperrungen einstellen.
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2: Schönen guten Morgen zu euch auf die Straßen. Da sieht's gut aus. Keine Meldungen. Euch eine gute Fahrt.
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2: Von Marbach Richtung Villingen, die Straßburger Straße, Höherabzweigung zur Kutmühle. Blitzeranhänger A81 Stuttgart Richtung Singen. Kurz vorm Schönbuchtunnel. Dann haben wir einen auf der B462 zwischen Sulgen und Dunningen Höhe Stampfe. Am Ortsausgang Schwenningen die Dauchinger Straße Richtung Dauchingen und Rottweil-Neukirch, alte Straße. Meldet uns. Staus und Blitzer ist kostenlos. 0800 3x5 1122.
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3: Guten Morgen, kommt gut rein in diesen Tag. Es ist doch schon Donnerstag, der 1. im September. Wir schaffen das gemeinsam und schauen gleich wieder, so wie auch in den letzten Monaten und Jahren, ins Tagebuch der großen Hits. Also, wunderschönen Tag euch.
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0: Ich wünsche einen schönen Donnerstag. Es ist kurz nach 8. Die Woche ist schon ziemlich weit fortgeschritten. Für manche fühlt sich das Wochenende schon langsam präsent an. Für andere stehen heute noch eine Menge Termine an. Aber egal, was bei euch auf dem Plan steht, wir wachen weiter mit guter Musik.
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2: 3. September 1986. Chris de Burg ist mit The Lady in Red ganz neu in den Charts.
3: Lady.
2: Chris de Burg sagt, er hat diesen Song zwar nicht direkt über seine Frau Diane geschrieben, das Thema, das wurde aber auf jeden Fall inspiriert von dem ersten Treffen mit ihr. Denn er findet, die meisten Männer, die können sich überhaupt nicht mehr daran erinnern, was ihre Frau beim ersten Treffen anhatte. Und deswegen bezieht er sich im Song ganz speziell auf Dianes wunderschönes rotes Kleid. Vor allem geht es aber darum, den wichtigsten Menschen im Leben Wertschätzung zu zeigen. Denn man sollte sich immer wieder daran erinnern, was genau es war, dass wir ursprünglich mal so anziehend und spannend an ihn fanden, erzählte Burg in einem Interview. The Lady in Red geht ordentlich durch die Decke. Er wird weltweit bekannt, macht Chris de Burg quasi vom Nischensänger zum Star und wird zu seinem absoluten Markenzeichen. Und sehr, sehr wahrscheinlich gibt es noch heute kein einziges Chris de Burg Konzert ohne The Lady in Red.

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Jetzt kommt Michael Jackson hier bei Antenne 1 Neckarburg Rock und Pop. Ich bin Susanka und Black or White. Der Song wurde 1991 ein echtes Ereignis. Nicht nur musikalisch, sondern auch mit einem der damals spektakulärsten Musikvideos überhaupt. Ihr kennt das alle. Besonders berühmt durch die sogenannte Morphing-Technik. Die Gesichter sind scheinbar fließend ineinander übergegangen. Und damit passte das Video natürlich perfekt zur Botschaft des Songs. Unterschiede zwischen Menschen sollen keine Rolle spielen. Black or White wurde in zahlreichen Ländern zum Nummer 1 Hit und ist natürlich einer der bekanntesten Songs von Michael Jackson. Jetzt hier.

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8: Wir steuern ganz langsam, aber motiviert auf das Wochenende zu mit angenehmen Temperaturen. 12 Grad sind es ungefähr in Blumberg und Baiersbronn, 13 Grad in Epfendorf und Tuttlingen. Und wem das noch etwas zu kalt ist, die Temperaturen steigen noch auf bis zu 24 Grad.
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9: Mit Lukas Schröder, guten Morgen. Aus Holz wird Granit. Der Kneippbrunnen im Kapfwald bei Bad Dürrheim bekommt voraussichtlich noch in diesem Jahr einen Nachfolger. Der bisherige Holzbrunnen ist in die Jahre gekommen und technisch nicht mehr auf dem neuesten Stand. Statt Holz soll nun ein Brunnen aus Granit her. Aktuell laufen Gespräche zwischen der Stadtverwaltung und einem Natursteinbetrieb. Der Kneippbrunnen ist bei Spaziergängern und Wanderern sehr beliebt. Die Schwenninger Wild Wings setzen ihre Saisonvorbereitung mit einem echten Härtetest fort. Heute Abend trifft das Team in Zürich auf die ZSC Lions. Für die Wild Wings ist es das 5. von insgesamt 7 Testspielen vor dem Start in die neue DEL-Saison Mitte des Monats. Getestet wird auswärts, da die heimische Helios Arena derzeit noch umgebaut wird. Und wie geht's mit dem Audi-Werk in Neckarsulm bei Heilbronn weiter? Die Diskussion um die Zukunft des Standorts beschäftigt weiter Politik und Gewerkschaften in ganz Baden-Württemberg. Auslöser sind ja Berichte, wonach die Fahrzeugproduktion in gut 8 Jahren auslaufen könnte. Wirtschaftsministerin Hofmeister Kraut fordert deshalb ein klares Bekenntnis von Volkswagen und Audi zu Neckarsulm. Auch die IG Metall verlangt eine langfristige Perspektive mit neuen Modellen, Investitionen und sicheren Arbeitsplätzen für die rund 15.000 Beschäftigten.
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10: Schönen guten Morgen zu euch auf die Straßen. Da sieht's gut aus. Keine Meldungen. Euch eine gute Fahrt.
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10: Von Marbach Richtung Villingen, die Straßburger Straße, höhere Abzweigung zur Kutmühle. Blitzeranhänger A81 Stuttgart Richtung Singen, kurz vorm Schönbuchtunnel. Dann haben wir einen auf der B462 zwischen Sulgen und Dunningen, Höhe Stampfe. Am Ortsausgang Schwenningen, die Dauchinger Straße Richtung Dauchingen und Rottweil-Neukirch Alte Straße. Meldet uns. Staus und Blitzer ist kostenlos. 0800 3x5 1122.
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11: Guten Morgen und jetzt wird's laut. Billy Idol, Rebel Yell, ein echter Rockklassiker aus den 80ern. Das passt natürlich perfekt, um wach zu werden. An diesem ersten Donnerstag im September. Kommt gut rein in den Tag.

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0: Das ist der Donnerstagmorgen. Ich bin Susanka. Kommt gut in diesen Tag gleich mit ordentlich Rock für euch. Rainbow Since You've Been Gone.
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2: Mit Jenny Lukacs. Hallo. Kennt ihr das? Ihr seid unterwegs, egal ob alleine oder in Gesellschaft, und euch geht dieser eine Song einfach nicht aus dem Kopf. Dann habt ihr euch einen Ohrwurm eingefangen und ihr könnt absolut nichts dagegen tun. Unser Gehirn mag nämlich Songs, die leicht zu merken sind. Das bedeutet so etwas wie Wiederholungen, einfache Melodien und ein Refrain, der direkt hängen bleibt. Deshalb funktionieren viele Pop-Hits auch so gut. Bestes Beispiel: Take On Me, diese markante Melodie, der hohe Refrain. Einmal gehört und ihr könnt wahrscheinlich schon nach wenigen Sekunden mitsingen. Unser Gehirn speichert solche musikalischen Muster ziemlich zuverlässig ab. Und jetzt kommt auch der fiese Teil. Je mehr ihr versucht, einen Ohrwurm loszuwerden, desto öfter denkt ihr an ihn. Also bringt's eigentlich gar nichts, sich zu sagen, bloß nicht Take On Me, bloß nicht Take On Me. Tja, zu spät.
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0: Schönen guten Morgen zusammen und wir beschließen den Morgen jetzt nochmal offiziell mit dem Rockmusiker-Zitat des Tages. Das kommt heute von den Foo Fighters bzw. von Frontman Dave Grohl, der gesagt hat, niemand ist zu cool, um Spaß zu haben. Yes! Deswegen viel Spaß an diesem Donnerstag, Endspurt Richtung Wochenende. Ich bin Susanka und wir hören uns morgen wieder ab 5:30.
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1: Die Wetterlage bleibt heute freundlich und auch nur teilweise bewölkt. Die Temperaturen liegen gerade bei ungefähr 19 Grad in Furtwangen und bei 20 Grad in Albstadt. In Aldingen und Bösingen sind es 22 Grad. Morgen freuen wir uns dann hoffentlich alle gemeinsam über super schönes Sommerwetter mit Höchsttemperaturen von 28 Grad.
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2: Ich bin Katrin Müller. Die Regierung in Moskau wird nach Angaben von Außenminister Lavrov die Goethe-Institute in Russland schließen. Es handle sich um eine Reaktion auf die angekündigte Schließung des russischen Hauses in Berlin, sagte er laut Nachrichtenagentur Interfax. Die Bundesregierung hatte die infolge des Fundes einer Sprengstoffdrohne auf dem Flughafen Leipzig-Halle angekündigt. Der Bundesverband der erneuerbaren Energien hat nach Angriffen auf das Stromnetz in Brandenburg und Nordrhein-Westfalen ein Backup-System für Notfälle im Stromnetz gefordert. Ein vollständiger Schutz sei schwierig, das System müsse so aufgestellt werden, dass Ausfälle weniger Auswirkungen haben, sagte Verbandspräsidentin Ursula Heinen-Esser der Rheinischen Post.
3: Bioenergie und Wasserkraftwerke zum Beispiel könnten nach einem Stromausfall ohne externe Stromversorgung schnell wieder hochgefahren werden. Und auch Batteriespeicher könnten im Ernstfall kurzfristig einspringen und Strom bereitstellen, sagt die Verbandspräsidentin. Es gehe in der aktuellen Lage darum, Risiken zu minimieren und die Auswirkungen so gering wie möglich zu halten. Der Bundesverband der Energie- und Wasserwirtschaft fordert außerdem mehr Überwachung sensibler Bereiche. Diana Kramer, Nachrichtenredaktion.
2: Vor einer möglicherweise entscheidenden Sitzung des VW-Aufsichtsrats ist die Zukunft mehrerer deutscher Werke höchst ungewiss. Medienberichten zufolge soll die Produktion in Emden und Zwickau 2031, im Werk Hannover 2032 und im Audi-Werk Neckarsulm 2034 auslaufen. Dagegen gibt es heftigen Widerstand.
4: Die IG Metall hat die Gerüchte, wonach das Aus für die Werke bereits beschlossen sei, als Zitat Quatsch zurückgewiesen. Der Aufsichtsrat kommt am Freitag zusammen. Zentrales Thema dürften die Zukunfts- und Sparpläne von VW-Chef Blume sein. Die rot-grüne Landesregierung in Niedersachsen will nach eigenen Angaben um alle vier Werke kämpfen. Auch die Ministerpräsidenten von Sachsen und Baden-Württemberg, Kretschmer und Özdemir, halten Schließungen nicht für ausgemacht. David Riemer, Nachrichtenredaktion.
2: Kurz vor der Landtagswahl reist Kanzler Merz erneut für einen Wahlkampftermin nach Sachsen-Anhalt. Er nimmt unter anderem in Leuna an einer Diskussion mit Ministerpräsident und CDU-Spitzenkandidat Schulze teil. Zuvor hatte Merz auch Mecklenburg-Vorpommern besucht und war in Kühlungsborn von Passanten ausgepfiffen und beschimpft worden.
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5: Mit Lukas Schröder, guten Morgen. Im vermissten Fall Dirk Brünker aus Villingen-Schwenningen setzt seine Familie jetzt nun voll auf das Verwaltungsgericht Freiburg. Nach der Entscheidung des Verwaltungsgerichtshofs ist das nun die nächste Instanz. Die Angehörigen dürfen grundsätzlich alle Akten zum Fall einsehen, die Polizei ist dagegen. Ein Verhandlungstermin steht noch nicht fest. Dirk Brünker verschwand Ende 2022 spurlos und wurde erst 77 Tage später tot aufgefunden. Die Ermittler gehen von einem tragischen Unglücksfall aus. Die Familie von Dirk Brünker bestreitet das allerdings. Und mit bis zu Tempo 60 auf dem Mountainbike mitten durch Stuttgart. Das gibt's dieses Wochenende zum ersten Mal in Deutschland. Die internationale Downhill-Serie Cerro Abajo feiert in der Landeshauptstadt ihre Deutschland-Premiere. Die Strecke führt vom Weißenburgpark rund 1,5 Kilometer bergab bis zum Wilhelmsplatz. Wer zuschauen möchte, kann das kostenlos, egal wo an der Strecke. Autofahrer müssen sich aber rund um den Kurs auf mehrere Sperrungen einstellen.
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6: Keine Meldungen, euch eine gute Fahrt.
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6: Von Marbach Richtung Villingen, die Straßburger Straße, höhere Abzweigung zur Kutmühle. Blitzeranhänger A81 Stuttgart Richtung Singen, kurz vorm Schönbuchtor.

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1: Mit Pfarrer Christoph Gruber aus Dornheim. Kinder stellen interessante Fragen. Oma ist gestorben. Ist sie im Himmel? Schnell sage ich ja. Und dann kommt die Nachfrage, und wo ist der Himmel? Da muss ich erstmal schlucken, denn so einfach lässt sich das gar nicht beantworten. Soll ich sagen, irgendwo da oben, hinter den Wolken, jenseits der Sterne, gibt's da eine Landkarte? Die Bibel spricht vom Himmel nicht als Ort, sondern beschreibt ihn mit Bildern von Frieden, Geborgenheit, Nähe und Ewigkeit. Im Brief an die Christen in Rom schreibt Paulus, dass weder Tod noch Leben, dass nichts uns von der Liebe Gottes trennen kann. Vielleicht hilft ja dieser Satz bei der Suche nach einer Antwort. Beim Himmel geht's weniger um das Wo, dafür vielmehr um das Bei wem. Himmel ist dort, wo nichts uns mehr von Gottes Liebe trennt und wo Menschen, die wir vermissen, in den besten Händen sind.

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13: Keine Meldungen, euch eine gute Fahrt.
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13: Von Marbach Richtung Villingen, die Straßburger Straße, höhere Abzweigung zur Kutmühle. Blitzeranhänger A81 Stuttgart Richtung Singen, kurz vorm Schönbuchtunnel. Dann haben wir einen auf der B462 zwischen Sulgen und Dunningen, Höhe Stampfe. Am Ortsausgang Schwenningen, die Dauchinger Straße Richtung Dauchingen und Rottweil-Neukirch, alte Straße. Meldet uns, Staus und Blitzer ist kostenlos. 0800 3x5 1122.
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1: mit Jenny Lukacs. Hallo, ein bisschen Magie mitten im Wald gibt's am Samstagabend in Rottweil. Auf dem Waldplatz am Ende der Brunnentälestraße steht nämlich das kleinste Varietézelt Süddeutschlands. Und schon der Weg dahin hat was. Es ist ein beleuchteter Wald, Fackeln mit Kerzenschein. Und im Zelt gibt's dann moderne Illusionskunst, Entfesselungstricks und sogar spektakuläre Effekte. Und das Ganze aus nächster Nähe. Die mystische Sommernachtsmagie startet am Samstag um 19.30 Uhr in Rottweil. Von der Wolle bis zum fertigen Stoff. Wie das früher eigentlich alles funktioniert hat, könnt ihr am Sonntag im Freilichtmuseum Neuhausen ob Eck erleben. Ab 11 Uhr ist dort wieder der Tuch- und Textilhandwerkermarkt. Da könnt ihr Webern, Spinnern und anderen Handwerken über die Schulter schauen und natürlich auch selbst ein bisschen stöbern. Mit dabei sind Stoffe und Tücher, Filzarbeiten, Gestricktes, Stickereien, Patchwork und jede Menge mehr. Also Sonntag ab 11 Uhr auf Tuchfühlung mit der Zeit im Freilichtmuseum Neuhausen ob Eck. Kommt doch vorbei.
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1: Die Wetterlage bleibt heute freundlich und auch nur teilweise bewölkt. Die Temperaturen liegen gerade bei ungefähr 19 Grad in Furtwangen und bei 20 Grad in Albstadt. In Aldingen und Bösingen sind es 22 Grad. Morgen freuen wir uns dann hoffentlich alle gemeinsam über super schönes Sommerwetter mit Höchsttemperaturen von 28 Grad.
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2: Ich bin Katrin Müller. Die Spritpreise hatten wieder deutlich zugelegt. Gestern erreichte der Preis für Superbenzin der Sorte E10 dann einen Höchststand. Der Preis für einen Liter stieg im bundesweiten Tagesdurchschnitt auf gut 2,21 Euro und übertraf damit den bisherigen Rekord von rund 2,20 Euro aus dem März 2022, heißt es vom ADAC. Hintergrund sind die jüngsten militärischen Auseinandersetzungen im Irankrieg. Nach Angriffen auf das Stromnetz in Südbrandenburg und Nordrhein-Westfalen geht die Suche nach dem Motiv und den Tätern weiter. Wer dahinter steckt, ist weiter unklar. Die Ermittler sehen aber Parallelen.
3: Die Ermittler gehen davon aus, dass beide Vorfälle auf verfassungsfeindliche Sabotage zurückzuführen sind. Während die Ermittlungen noch laufen, werden die Rufe lauter, mehr in den Schutz der kritischen Infrastruktur zu investieren. Gefordert werden zum Beispiel mehr Rechte für Betreiber und ein Backup-System für Notfälle im Stromnetz. Fiona Reinhardt, Nachrichtenredaktion.
2: Russland schließt nach Angaben von Außenminister Lavrov das Goethe-Institut in Russland. Es handle sich um eine Reaktion auf die angekündigte Schließung des russischen Hauses in Berlin infolge des Fundes einer Sprengstoffdrohne auf dem Flughafen Leipzig-Halle. Das sagte Lavrov laut Agentur Interfax.
4: Das Goethe-Institut hier in Russland ist eine der wenigen noch verbliebenen deutsch-russischen Verbindungen in Krisenzeiten. Filialen gibt es nicht nur hier in Moskau, sondern auch in St. Petersburg und Jekaterinburg. Dass es nun geschlossen wird, ist vor allem für viele europafreundliche und dem Westen gegenüber offene Russen ein schwerer Schlag. Das Goethe-Institut hat nicht nur Kulturveranstaltungen hier in Russland organisiert, sondern verbreitet vor allem auch die deutsche Sprache. Damit soll es nun bald vorbei sein. Aus Moskau, Ulf Mauder.
2: Mauersegler, Schwarzmilane, Nachtigallen, viele Vogelarten sind schon gen Süden gezogen oder gerade unterwegs. Der große Vogelzug steht aber noch bevor. Derzeit sammeln sich erste Kraniche an ihren großen Rastplätzen im Nordosten von Deutschland. Laut Experten gibt es hierzulande mehr als 13.000 Brutpaare. Und bis Oktober rasten für den Herbstzug dann mindestens 200.000 bis 300.000 Kraniche gleichzeitig. Die meisten davon aus Skandinavien, Polen und dem Baltikum.
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5: Mit Lena Schaffer, schönen guten Tag. 8 neue Windräder drehen sich bald in Seewald nördlich von Freudenstadt. Der CDU-Bundestagsabgeordnete Klaus Mack hat sich dort schon mal umgesehen. Der Windpark soll diesen Monat offiziell in Betrieb gehen und Strom für rund 28.000 Haushalte liefern. Gefeiert wird am 19. September mit einem großen Windparkfest. Ganz ohne Gegenwind ging es bei dem Projekt allerdings nicht. Kritiker bemängeln, dass Teile des Waldes gefällt werden mussten und dadurch die Artenvielfalt gefährdet wird. 2,5 Wochen nach dem Waldbrand bei Schramberg im Kreis Rottweil stehen die Ermittler weiter vor einem Rätsel. Brandstiftung, eine Glasscherbe, eine weggeworfene Zigarettenkippe oder doch Funkenflug. Möglicherweise wird die Brandursache nie geklärt. Die Spurensuche auf 20 Hektar verbrannter und von Löschwasser durchtränkter Erde ist fast unmöglich. Das Feuer war am 16. August ausgebrochen und hatte sich schnell ausgebreitet. Nach rund 25 Stunden war der Brand dann unter Kontrolle.
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6: Keine Meldungen aktuell, euch eine gute Fahrt.
0: Achtung, den neuesten Blitzer.
6: Villingen, Obereschacher Straße beim Fitnessstudio, der blitzt beidseitig. Dann haben wir einen von Marbach Richtung Villingen. Die Straßburger Straße, höhere Abzweigung zur Kutmühle. Und wir haben noch einen Blitzer in Oberndorf-Bochingen in der Sigmarswanger Straße. Habt ihr noch was entdeckt? Staus und Blitzer gerne melden, ist kostenlos unter der 0800 3x5 1122.
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1: Mit Susanka. Bevor sie Stadien gefüllt und Millionen verdient haben, mussten auch Rockstars erstmal irgendwie ihre Miete bezahlen. Und bei einigen war der Weg zum Ruhm ziemlich weit weg von Glamour. Rod Stewart zum Beispiel, der hat vor seiner Karriere als Sänger unter anderem als Totengräber auf einem Londoner Friedhof gearbeitet. Eigentlich wollte er Profifußballer werden, bis dann irgendwann was ganz anderes kam, nämlich die Musik. Freddie Mercury von Queen. Der hat tatsächlich auf einem Markt in London Kleidung und seine eigenen Zeichnungen verkauft. Er hatte einen Stand auf dem Kensington Market, das war Anfang der 70er, und sogar nachdem Queen schon ihre erste Platte veröffentlicht hatten, hatte er dort teilweise noch gearbeitet. Und dann John Bon Jovi. Bevor er als Sänger Millionen Menschen zum Mitsingen gebracht hat, war er mit 17 Jahren Hausmeister in einem Tonstudio in Manhattan. Er hat dort Böden gefegt, aber der Arbeitsplatz hatte einen entscheidenden Vorteil. Im Studio konnte er seinen ersten eigenen Song aufnehmen. Also Totengräber, Marktverkäufer, Hausmeister, drei ziemlich normale Jobs. Nur, dass aus diesen drei Jungs irgendwann drei ziemlich große Rockstars wurden.
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17: Keine Meldungen aktuell, euch eine gute Fahrt.
16: Achtung, den neuesten Blitzer.
17: Villingen, Obereschacher Straße beim Fitnessstudio, der blitzt beidseitig. Dann haben wir einen von Marbach Richtung Villingen. Die Straßburger Straße, Höhe Abzweigung zur Kutmühle. Und wir haben noch einen Blitzer in Oberndorf-Bochingen in der Sigmarswanger Straße. Habt ihr noch was entdeckt? Staus und Blitzer gerne melden, ist kostenlos unter der 0800. 3x5, 11, 22.
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1: Mit Jenny Lukacs. Hallo!

0: Musiklegende Elton John veröffentlicht 73 das Album Goodbye Yellow Brick Road. Dieses Album sollte sein erfolgreichstes werden und sich insgesamt weltweit über 30 Millionen Mal verkaufen. Allein in den USA erreichte die Platte 8-mal Platin. Heute gilt Goodbye Yellow Brick Road als das erfolgreichste Glamrock-Album aller Zeiten. Der Titel des Albums bezieht sich übrigens auf das Musical Der Zauberer von Oz, in dem der gelbe Ziegelsteinweg, also The Yellow Brick Road, Dorothy in die Smaragdstadt führt. Ursprünglich wollte Elton John Goodbye Yellow Brick Road in Jamaika aufnehmen, und zwar in genau demselben Studio, in dem die Rolling Stones ihr Album Goat's Head Soup aufgenommen haben. Doch wegen der politischen Unruhen im Land hat sich Elton John dann doch für das Chateau in Frankreich entschieden, wo er auch schon das Album Honky Chateau aufgenommen hatte und damit unter anderem auch schon diesen Klassiker hier. Der Titelsong des Albums Goodbye Yellow Brick Road war gleichzeitig einer der erfolgreichsten Songs des Albums. Er war sowohl im United Kingdom als auch in den USA in den Top 10 der Single Charts und beschreibt die Sehnsucht, aus dem Starleben zu entfliehen und zu seinem Flug und damit dem einfachen Leben zurückzukehren. Und genau diesen Song, den haben wir jetzt für euch. Sir Elton John mit Goodbye Yellow Brick Road.
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1: Die Wetterlage bleibt heute freundlich und auch nur teilweise bewölkt. Die Temperaturen liegen gerade bei ungefähr 19 Grad in Furtwangen und bei 20 Grad in Albstadt. In Aldingen und Bösingen sind es 22 Grad. Morgen freuen wir uns dann hoffentlich alle gemeinsam über super schönes Sommerwetter mit Höchsttemperaturen von 28 Grad.
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2: Ich bin Katrin Müller. Nach dem Wiederaufflammen des Iran-Kriegs sind die Spritpreise erneut gestiegen. Superbenzin der Sorte E10 kostete laut ADAC im bundesweiten Tagesdurchschnitt gestern etwa 2,21 Euro pro Liter. Das ist ein neuer Höchststand und übertraf den bisherigen Rekord aus März 2022.
3: Die USA hatten vor wenigen Tagen ihre Angriffe auf den Iran wieder aufgenommen. Der wiederum reagiert mit Gegenangriffen und diese neue Eskalation hat die Rohölpreise wieder in die Höhe getrieben. Obendrauf kommt das Niedrigwasser am Rhein. Das sorgt für höhere Transportkosten und auch das macht sich an den Preisen an der Tanksäule bemerkbar. Autofahrer müssen also weiterhin tiefer in die Tasche greifen und Entlastung ist nicht in Sicht. Eine Neuauflage des Tankrabatts, der bis Ende Juni galt, hat die Bundesregierung bisher abgelehnt. Fiona Reinhardt, Nachrichtenredaktion.
2: Bundesaußenminister Wadephul hat die von Moskau angekündigte Schließung der Goethe-Institute in Russland bedauert. Das Goethe-Institut mache sich jeden Tag um Kulturbeziehungen und gesellschaftlichen Austausch zwischen Russland und Deutschland verdient. Die nun von Moskau angekündigte Maßnahme sei sehr bedauerlich, denn sie schade den Beziehungen weiter, kritisierte Wadephul. Nach einer Brandattacke auf eine Baustelle in München vermutet das Bayerische Landeskriminalamt einen Anschlagsversuch gegen ein Unternehmen aus dem Rüstungsbereich. Es handelt sich dabei wohl um Rode und Schwarz. Es werde wegen eines politischen Hintergrunds ermittelt, sagte ein Sprecher des LKA.
4: Ein Zeuge hatte gegen Mitternacht die Polizei alarmiert, weil aus einem Auto Brandsätze geworfen worden sind. Einer davon hat im Bereich von Baucontainern gezündet. Einen weiteren haben Spezialkräfte unschädlich gemacht. Wenig später wurden in der Nähe eine 28-jährige Frau und ein 38-jähriger Mann aus Bulgarien festgenommen. Das Betriebsgelände selbst sei nicht betroffen gewesen, sagte eine Konzernsprecherin der ARD. Aus München, Sebastian Will.
2: Mehr Geld und einige Extras. Tarifverträge zahlen sich laut einer Studie der gewerkschaftlichen Hans-Böckler-Stiftung für Auszubildende besonders aus. Nach einer Auswertung des WSI-Tarifarchivs liegen im ersten Ausbildungsjahr die Vergütungen in 20 untersuchten Tarifbranchen gut 440 Euro über dem gesetzlich festgelegten Minimum. Die Differenz bleibt über die gesamte Ausbildungsdauer ungefähr gleich.
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5: Mit Lena Schaffer, schönen guten Tag. In Sachen Sanierung der B14 bei Rottweil geht's voran, auch wenn sich das für viele Autofahrer auf den Umleitungen gerade eher nicht so anfühlt. Der neue Straßenbelag ist überwiegend fertig, nur noch Leitplanken und Markierungen fehlen. Das zuständige Regierungspräsidium Freiburg ist zuversichtlich, die Strecke zum Ende der Sommerferien wieder freigeben zu können. Einen konkreten Zeitpunkt gibt es noch nicht, bis dahin bleibt leider nur Umleitungen fahren und Nerven behalten. Immer mehr Nester der asiatischen Hornisse werden in Baden-Württemberg entdeckt. Laut der Landesanstalt für Umwelt Baden-Württemberg sind bis Ende August schon mehr als 2000 Nester gemeldet worden. Mehr als doppelt so viele wie im gleichen Zeitraum letztes Jahr. Die invasive Hornisse jagt heimische Bienen und andere Insekten. Jetzt beginnt außerdem die Hochsaison für besonders große Nester. Die können bis zu 2000 Tiere beherbergen.
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6: Keine Meldungen aktuell, euch eine gute Fahrt.
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6: Villingen, Obereschacher Straße beim Fitnessstudio, der blitzt beidseitig. Dann haben wir einen von Marbach Richtung Villingen. Die Straßburger Straße, Höhe Abzweigung zur Kutmühle. Und wir haben noch einen Blitzer in Oberndorf-Bochingen in der Sigmarswanger Straße. Habt ihr noch was entdeckt? Staus und Blitzer gerne melden, ist kostenlos unter der 0800. 3x5, 11, 22.
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1: Mit Jenny Lukacs. Hallo. Frohes neues Jahr. Also nicht für uns alle, für die Auszubildenden natürlich. Das neue Ausbildungsjahr startet ja jetzt Anfang September wieder. Und ich glaube, Schultüten haben die meisten Azubis sicher keine mehr bekommen. Dafür bekommen sie aber den Einstieg ins Berufsleben. Denn ohne Ausbildung, da kommt man heute einfach nicht mehr ganz so weit. Miriam Kammerer von der IHK Schwarzwald-Baar-Heuberg hat auch ein paar Worte für unsere neuen Azubis in der Region.
2: Freuen Sie sich auf Ihre Ausbildung, auf den ersten Tag oder die ersten Tage im Unternehmen. Seien Sie offen und neugierig für Neues. Es beginnt eine spannende Zeit und alle neuen Auszubildenden können sich sicher sein, dass es eine gute Grundlage für den späteren Beruf oder den Berufsweg ist.
1: Also auf mit euch ins Berufsleben, seid neugierig, egal ob Mechatronikerin, Zimmerer, Bürokauffrau oder auch Mann oder Erzieher. Viel Spaß bei eurer Ausbildung. 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
9: Auf den Straßen rollt's. Aktuell habe ich keine Meldungen für euch. Na dann, eine gute Fahrt.
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9: B500 Richtung Ruhestein bei der Abzweigung zur Alexanderschanze. Hier gilt Tempo 70. In Villingen blitzen sie in der Oberescher Straße, wenn ihr zu schnell seid, beim Fitnessstudio. Achtung, der blitzt beidseitig. Von Marbach Richtung Villingen einer, das ist die Straßburger Straße, bei der Abzweigung zur Kutmühle. Und in Oberndorf-Bochingen ist es blitzgefährlich, in der Sigmarswanger Straße. Habt ihr noch was gesehen? Staus und Blitzer gerne melden, ist kostenlos unter der 0800 3x die 5 11 22.
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1: Morgen ist Freitag und wir gehen mit euch nochmal mit ordentlich Musik und guter Laune Richtung Wochenende. Rock und Flop der Woche steht auch wieder auf dem Programm. Also, was war euer persönliches Highlight der Woche und was war eher so bitteschnell vergessen? Schickt uns eure Geschichten gerne über die 0172 577 1677.
2: Dass ich natürlich Frühschicht hatte und arbeiten musste.
1: Jawohl, und passend zum Frühstück geht's morgen um ein ziemlich deutsches Kultgericht, die Currywurst. Warum die Currywurst ihren eigenen Tag bekommen hat, der morgen gefeiert wird, wo sie eigentlich herkommt und warum das Ganze auch wunderbar auf euren Frühstückstisch passt, das hört ihr morgen am Freitag. Also, lasst euch gut gehen und ich sag bis 5.30 Uhr Wecker stellen.

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1: Die Wetterlage bleibt heute freundlich und auch nur teilweise bewölkt. Die Temperaturen liegen gerade bei ungefähr 19 Grad in Furtwangen und bei 20 Grad in Albstadt. In Aldingen und Bösingen sind es 22 Grad. Morgen freuen wir uns dann hoffentlich alle gemeinsam über super schönes Sommerwetter mit Höchsttemperaturen von 28 Grad.
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2: Ich bin Katrin Müller. Die Spritpreise hatten wieder deutlich zugelegt. Gestern erreichte der Preis für Superbenzin der Sorte E10 dann einen Höchststand. Der Preis für einen Liter stieg im bundesweiten Tagesdurchschnitt auf gut 2,21 Euro und übertraf damit den bisherigen Rekord von rund 2,20 Euro aus dem März 2022, heißt es vom ADAC. Hintergrund sind die jüngsten militärischen Auseinandersetzungen im Irankrieg. Nach Angriffen auf das Stromnetz in Südbrandenburg und Nordrhein-Westfalen geht die Suche nach dem Motiv und den Tätern weiter. Wer dahinter steckt, ist weiter unklar. Die Ermittler sehen aber Parallelen.
3: Laut den Behörden wurden in beiden Fällen in der Nähe der Angriffe Abschussvorrichtungen und Pyrotechnik gefunden und die seien schon länger dort installiert gewesen. Es ist also ein Muster zu erkennen, aber ob es wirklich einen Zusammenhang gibt und wer dahinter steckt, muss noch geklärt werden. Ein Bekennerschreiben liege noch nicht vor. Die Ermittler gehen davon aus, dass beide Vorfälle auf verfassungsfeindliche Sabotage zurückzuführen sind. Während die Ermittlungen noch laufen, werden die Rufe lauter, mehr in den Schutz der kritischen Infrastruktur zu investieren. Gefordert werden zum Beispiel mehr Rechte für Betreiber und ein Backup-System für Notfälle im Stromnetz. Fiona Reinhardt, Nachrichtenredaktion.
2: Russland schließt nach Angaben von Außenminister Lavrov das Goethe-Institut in Russland. Es handle sich um eine Reaktion auf die angekündigte Schließung des russischen Hauses in Berlin infolge des Fundes einer Sprengstoffdrohne auf dem Flughafen Leipzig-Halle. Das sagte Lavrov laut Agentur Interfax.
4: Das Goethe-Institut hier in Russland ist eine der wenigen noch verbliebenen deutsch-russischen Verbindungen in Krisenzeiten. Dass es nun geschlossen wird, ist vor allem für viele europafreundliche und dem Westen gegenüber offene Russen ein schwerer Schlag. Das Goethe-Institut hat nicht nur Kulturveranstaltungen hier in Russland organisiert, sondern verbreitet vor allem auch die deutsche Sprache. Damit soll es nun bald vorbei sein. Aus Moskau, Ulf Mauder.
2: Mehr Geld und einige Extras. Tarifverträge zahlen sich laut einer Studie der gewerkschaftlichen Hans-Böckler-Stiftung für Auszubildende besonders aus. Nach einer Auswertung des WSI-Tarifarchivs liegen im ersten Ausbildungsjahr die Vergütungen in 20 untersuchten Tarifbranchen gut 440 Euro über dem gesetzlich festgelegten Minimum. Die Differenz bleibt über die gesamte Ausbildungsdauer ungefähr gleich.
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5: Mit Lena Schaffer, schönen guten Tag. 8 neue Windräder drehen sich bald in Seewald nördlich von Freudenstadt. Der CDU-Bundestagsabgeordnete Klaus Mack hat sich dort schon mal umgesehen. Der Windpark soll diesen Monat offiziell in Betrieb gehen und Strom für rund 28.000 Haushalte liefern. Gefeiert wird am 19. September mit einem großen Windparkfest. Ganz ohne Gegenwind ging es bei dem Projekt allerdings nicht. Kritiker bemängeln, dass Teile des Waldes gefällt werden mussten und dadurch die Artenvielfalt gefährdet wird. 2,5 Wochen nach dem Waldbrand bei Schramberg im Kreis Rottweil stehen die Ermittler weiter vor einem Rätsel. Brandstiftung, eine Glasscherbe, eine weggeworfene Zigarettenkippe oder doch Funkenflug. Möglicherweise wird die Brandursache nie geklärt. Die Spurensuche auf 20 Hektar verbrannter und von Löschwasser durchtränkter Erde ist fast unmöglich. Das Feuer war am 16. August ausgebrochen und hatte sich schnell ausgebreitet. Nach rund 25 Stunden war der Brand dann unter Kontrolle.
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6: Auf den Straßen rollt's. Aktuell habe ich keine Meldungen für euch. Na dann, eine gute Fahrt.
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6: B500 Richtung Ruhestein bei der Abzweigung zur Alexanderschanze. Hier gilt Tempo 70. In Villingen blitzen sie in der Oberescher Straße, wenn ihr zu schnell seid. Beim Fitnessstudio. Achtung, der blitzt beidseitig. Von Marbach Richtung Villingen einer. Das ist die Straßburger Straße bei der Abzweigung zur Kotmühle und in Oberndorf-Bochingen ist es blitzgefährlich in der Sigmarswanger Straße. Habt ihr noch was gesehen? Staus und Blitzer gerne melden. Ist kostenlos unter der 0800 3x die 5 11 22.
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1: Junge, warum hast du nichts gelernt?
2: Ja, das fragen sich sicher viele. Auch Landrat Stefan Bär aus Tuttlingen stellt sich die Frage. Hi, ich bin Jenny Lukacs und wir reden jetzt mal kurz über Ausbildungsplätze, weil es sind noch nicht alle Stellen belegt.
3: Viele in den guten Jahren, wo es sehr viel Nachfrage nach Arbeitskräften gab, haben ja immer die Wahl, mache ich eine Ausbildung, gehe ich nochmal auf die Schule, habe ich ein geringeres Ausbildungsgehalt oder steige ich im Grunde gleich irgendwie als Mitarbeiter in der Produktion, als Maschinenbediener ein, verdiene mehr Geld. Und viele, gerade im Landkreis Tuttlingen, mit einem relativ hohen Anteil an Industriearbeitsplätzen haben diesen Weg gewählt. Das ist insoweit nicht schlecht, weil die Firmen Arbeitskräfte gebraucht haben und die Jugendlichen haben gearbeitet, aber sie haben halt keinen qualifizierten Berufsabschluss.
2: Und gerade jetzt bei den vielen Entlassungen in der Industrie ist es halt sehr wichtig, eine gute Ausbildung zu haben. Eine Ausbildung ist die Grundlage für ein gesamtes Erwerbsleben. Und keine Angst, auch wenn ihr noch keinen Ausbildungsplatz gefunden habt, ist es noch nicht zu spät. Die Agentur für Arbeit hat gerade für Berufseinsteiger spezielle Berufsberater. Und die können euch auch jetzt noch helfen, den passenden Ausbildungsplatz zu finden. Denn es sind noch nicht alle Stellen belegt und es gibt noch Hoffnung.
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5: Freilaufende Schafe haben wir im Zollernalbkreis und im Landkreis Tuttlingen auf den Kreisstraßen zwischen Obernheim und Harras und zwischen Deilingen und dem Abzweig nach Harras. Fahrt da bitte vorsichtig. Euch eine gute Fahrt.
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5: B500 Richtung Ruhestein bei der Abzweigung zur Alexanderschanze ist eine 70er-Zone. In Beul steht einer am Sommerberg Richtung Oberndorf, Viergeld Tempo 30. Villingen, Obereschacher Straße beim Fitnessstudio, der blitzt beidseitig. Und von Marbach Richtung Villingen, die Straßburger Straße, höhere Abzweigung zur Kutmühle. Habt ihr noch was gesehen? Staus und Blitzer, gerne melden, ist kostenlos unter der 0800 3x5 1122.
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1: Mit Jenny Lukacs. Hallo. Einmal kurz das Jahr 2026 verlassen und ab ins Mittelalter. Das geht nächstes Wochenende in Furtwangen-Lienach beim Wilden Michel. Da steigt von Freitag bis Sonntag der 6. Mittelaltermarkt. Mit Gauklern und Baden, Bogenschießen, Schaukampf, Lagerleben und natürlich ordentlich was zu essen. Flammlachs und Mett dürfen da nicht fehlen. Samstagabend gibt's um 21 Uhr außerdem eine Feuershow. Los geht's am Freitag um 17 Uhr, Samstag und Sonntag jeweils um 11 Uhr. Und das Beste ist natürlich auch, der Eintritt ist komplett kostenlos. Also Gewand aus dem Schrank und ab zum Wilden Michel. Jimi Hendrix trifft Gregory Porter, Sting begegnet Bach. Das klingt alles erstmal nach einer ziemlich wilden Playlist. Genau das gibt's aber am Samstag in der Halle 16 in Sulz. Gitarrist und Sänger Edgar Bühler nimmt bekannte Songs auseinander und setzt sie komplett neu zusammen. Nur mit E-Gitarre und Stimme. Da trifft Rock auf Jazz, Pop auf Klassik und sogar Britney Spears bekommt plötzlich einen Jazz-Anstrich. Naja, los geht's am Samstag um 19 Uhr in Halle 16 in Sulz. Ist also perfekt für alle, die bekannte Musik gerne mal ganz anders hören wollen.
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1: Die Wetterlage bleibt heute freundlich und auch nur teilweise bewölkt. Die Temperaturen liegen gerade bei ungefähr 19 Grad in Furtwangen und bei 20 Grad in Albstadt. In Aldingen und Bösingen sind es 22 Grad. Morgen freuen wir uns dann hoffentlich alle gemeinsam über super schönes Sommerwetter mit Höchsttemperaturen von 28 Grad.
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2: Ich bin Katrin Müller. Nach dem Wiederaufflammen des Iran-Kriegs sind die Spritpreise erneut gestiegen. Superbenzin der Sorte E10 kostete laut ADAC im bundesweiten Tagesdurchschnitt gestern etwa 2,21 Euro pro Liter. Das ist ein neuer Höchststand und übertraf den bisherigen Rekord aus März 2022.
3: Die USA hatten vor wenigen Tagen ihre Angriffe auf den Iran wieder aufgenommen. Der wiederum reagiert mit Gegenangriffen und diese neue Eskalation hat die Rohölpreise wieder in die Höhe getrieben. Obendrauf kommt das Niedrigwasser am Rhein. Das sorgt für höhere Transportkosten und auch das macht sich an den Preisen an der Tanksäule bemerkbar. Autofahrer müssen also weiterhin tiefer in die Tasche greifen und Entlastung ist nicht in Sicht. Eine Neuauflage des Tankrabatts, der bis Ende Juni galt, hat die Bundesregierung bisher abgelehnt. Fiona Reinhardt, Nachrichtenredaktion.
2: Bundesaußenminister Wadephul hat die von Moskau angekündigte Schließung der Goethe-Institute in Russland bedauert. Das Goethe-Institut mache sich jeden Tag um Kulturbeziehungen und gesellschaftlichen Austausch zwischen Russland und Deutschland verdient. Die nun von Moskau angekündigte Maßnahme sei sehr bedauerlich, denn sie schade den Beziehungen weiter, kritisierte Wadephul. Nach einer Brandattacke auf eine Baustelle in München vermutet das Bayerische Landeskriminalamt einen Anschlagsversuch gegen ein Unternehmen aus dem Rüstungsbereich. Es werde wegen eines politischen Hintergrunds ermittelt, sagte ein Sprecher des LKA.
4: Ein Zeuge hatte gegen Mitternacht die Polizei alarmiert, weil aus einem Auto Brandsätze geworfen worden sind. Einer davon hat im Bereich von Baucontainern gezündet. Einen weiteren haben Spezialkräfte unschädlich gemacht. Wenig später wurden in der Nähe eine 28-jährige Frau und ein 38-jähriger Mann aus Bulgarien festgenommen. Das Betriebsgelände selbst sei nicht betroffen gewesen, sagte eine Konzernsprecherin der ARD. Aus München, Sebastian Will.
2: Mauersegler, Schwarzmilane, Nachtigallen, viele Vogelarten sind schon gen Süden gezogen oder gerade unterwegs. Der große Vogelzug steht aber noch bevor. Derzeit sammeln sich erste Kraniche an ihren großen Rastplätzen im Nordosten von Deutschland. Laut Experten gibt es hierzulande mehr als 13.000 Brutpaare. Und bis Oktober rasten für den Herbstzug dann mindestens 200.000 bis 300.000 Kraniche gleichzeitig. Die meisten davon aus Skandinavien, Polen und dem Baltikum.
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5: Mit Lena Schaffer, schönen guten Tag. In Sachen Sanierung der B14 bei Rottweil geht's voran, auch wenn sich das für viele Autofahrer auf den Umleitungen gerade eher nicht so anfühlt. Der neue Straßenbelag ist überwiegend fertig, nur noch Leitplanken und Markierungen fehlen. Das zuständige Regierungspräsidium Freiburg ist zuversichtlich, die Strecke zum Ende der Sommerferien wieder freigeben zu können. Einen konkreten Zeitpunkt gibt es noch nicht, bis dahin bleibt leider nur Umleitungen fahren und Nerven behalten. Immer mehr Nester der asiatischen Hornisse werden in Baden-Württemberg entdeckt. Laut der Landesanstalt für Umwelt Baden-Württemberg sind bis Ende August schon mehr als 2000 Nester gemeldet worden. Mehr als doppelt so viele wie im gleichen Zeitraum letztes Jahr. Die invasive Hornisse jagt heimische Bienen und andere Insekten. Jetzt beginnt außerdem die Hochsaison für besonders große Nester. Die können bis zu 2000 Tiere beherbergen.
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6: Keine Meldungen aktuell. Euch eine gute Fahrt.
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6: B500 Richtung Ruhestein bei der Abzweigung zur Alexanderschanze ist eine 70er-Zone. In Beul steht einer am Sommerberg Richtung Oberndorf, Viergeld Tempo 30. Villingen, Oberäschacher Straße beim Fitnessstudio, der blitzt beidseitig. Habt ihr noch was gesehen? Staus und Blitzer, gerne melden, ist kostenlos unter der 0800 3x die 5 11 22.
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1: Mit Hans-Peter Mattes. Die beiden wichtigsten Tage deines Lebens sind der Tag, an dem du geboren wurdest, und der Tag, an dem du herausfindest, warum. Mark Twain, Schriftsteller.

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16: Keine Meldungen aktuell. Euch eine gute Fahrt.
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16: B500 Richtung Ruhestein bei der Abzweigung zur Alexanderschanze ist eine 70er-Zone. In Beul steht einer am Sommerberg Richtung Oberndorf, Viergeldtempo 30. Villingen, Oberäschacher Straße beim Fitnessstudio, der blitzt beidseitig. Habt ihr noch was gesehen? Staus und Blitzer, gerne melden. Ist kostenlos unter der 0800 3x die 5 11 22.
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1: Morgen ist Freitag und wir gehen mit euch nochmal mit ordentlich Musik und guter Laune Richtung Wochenende. Rock und Flop der Woche steht auch wieder auf dem Programm. Also, was war euer persönliches Highlight der Woche und was war eher so bitteschnell vergessen? Schickt uns eure Geschichten gerne über die 0172 577 1677.
2: Dass ich natürlich Frühschicht hatte und arbeiten musste.
1: Jawohl, und passend zum Frühstück geht's morgen um ein ziemlich deutsches Kultgericht, die Currywurst. Warum die Currywurst ihren eigenen Tag bekommen hat, der morgen gefeiert wird, wo sie eigentlich herkommt und warum das Ganze auch wunderbar auf euren Frühstückstisch passt, das hört ihr morgen am Freitag. Also, lasst euch gut gehen und ich sag bis 5:30 Uhr Wecker stellen.

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1: Wir sind zumindest wettertechnisch heute schon sehr freundlich gestartet und so bleibt es auch. In Donaueschingen und Schiltach haben wir 25 Grad, in Trossingen und Baiersbronn sind es 22 Grad. Ein paar Wolken sind am Himmel zu erkennen und morgen rechnen wir dann mit sommerlichen Höchsttemperaturen von bis zu 28 Grad.
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2: Ich bin Dirk Zeitler. Experten des IFO-Instituts zeigen sich mit Blick auf die deutsche Wirtschaft optimistischer. Sie haben die Konjunkturprognose überraschend stark erhöht. Die Ökonomen erwarten nun in diesem Jahr ein Wachstum des Bruttoinlandsprodukts von 1,4%. 9,6 Prozentpunkte mehr als bisher.
3: Trotz all der Hiobsbotschaften der vergangenen Jahre sind die deutschen Unternehmen offenbar widerstandsfähig. Das liege unter anderem am schuldenfinanzierten Investitionspaket der Bundesregierung, so die Experten des IFO-Instituts. Aber auch eine gestiegene Nachfrage aus dem Ausland trage zu den positiven Entwicklungen bei. Auch das Deutsche Institut für Wirtschaftsforschung zeigt sich optimistisch und hat seine Prognose für die deutsche Wirtschaft jetzt mehr als verdoppelt. Fiona Reinhardt, Nachrichtenredaktion.
2: Nach einer Brandattacke auf eine Baustelle in München vermutet das Bayerische Landeskriminalamt einen Anschlagsversuch gegen ein Unternehmen aus dem Rüstungsbereich. Es werde wegen eines politischen Hintergrunds ermittelt, sagte ein Sprecher. Um welches Unternehmen es konkret geht, sagte er nicht. Einsatzkräfte nahmen inzwischen zwei Menschen an einer Tankstelle fest. Bei den Tatverdächtigen handelt es sich nach LKA-Angaben um Bulgaren. Am Wochenende mal ein Bierchen, das ist vor allem jungen Männern in Deutschland nicht genug. Fast die Hälfte aller Männer zwischen 18 und 25 Jahren neigt zumindest zeitweise zu exzessivem Alkoholkonsum. Das ergab eine Umfrage im Auftrag des Bundesinstituts für öffentliche Sicherheit.
4: Knapp 46% der befragten jungen Männer gaben an, sich im vergangenen Jahr gelegentlich in den Rausch getrunken zu haben. Bei den Frauen zwischen 18 und 25 sagten das 26%. Und selbst bei Jugendlichen, also den 12- bis 17-Jährigen, gaben knapp 15% an, schon mal auf Partys die Kontrolle zu verlieren. Die Umfrage zeigt aber gleichzeitig, dass diese Exzesse Ausnahmen sind, denn regelmäßiger Alkoholkonsum ist bei jungen Erwachsenen so unbeliebt wie noch nie. Sie trinken seltener als früher und beginnen generell auch später damit. Tiana Kramer, Nachrichtenredaktion.
2: Nach dem Wiederaufflammen des Irankriegs hat der Preis für Superbenzin der Sorte E10 einen Höchststand erreicht. Der Preis für einen Liter stieg gestern im bundesweiten Tagesdurchschnitt auf 2,21 Euro und übertraf damit den bisherigen Rekord von 2,20 Euro aus dem März 2022. Das teilte der ADAC mit.
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5: Mit Lena Schaffer, schönen guten Tag. 8 neue Windräder drehen sich bald in Seewald nördlich von Freudenstadt. Der CDU-Bundestagsabgeordnete Klaus Mack hat sich dort schon mal umgesehen. Der Windpark soll diesen Monat offiziell in Betrieb gehen und Strom für rund 28.000 Haushalte liefern. Gefeiert wird am 19. September mit einem großen Windparkfest. Ganz ohne Gegenwind ging es bei dem Projekt allerdings nicht. Kritiker bemängeln, dass Teile des Waldes gefällt werden mussten und dadurch die Artenvielfalt gefährdet wird. 2,5 Wochen nach dem Waldbrand bei Schramberg im Kreis Rottweil stehen die Ermittler weiter vor einem Rätsel. Brandstiftung, eine Glasscherbe, eine weggeworfene Zigarettenkippe oder doch Funkenflug. Möglicherweise wird die Brandursache nie geklärt. Die Spurensuche auf 20 Hektar verbrannter und von Löschwasser durchtränkter Erde ist fast unmöglich. Das Feuer war am 16. August ausgebrochen und hatte sich schnell ausgebreitet. Nach rund 25 Stunden war der Brand dann unter Kontrolle.
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6: Keine Meldungen aktuell. Euch eine gute Fahrt.
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6: B500 Richtung Ruhestein bei der Abzweigung zur Alexanderschanze ist eine 70er-Zone. In Beul steht einer am Sommerberg Richtung Oberndorf, 4GL Tempo 30. Villingen, Oberescher Straße beim Fitnessstudio, der blitzt beidseitig. Habt ihr noch was gesehen? Staus und Blitzer, gerne melden, ist kostenlos unter der 0800 3x die 5 11 22.
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1: Mit Susanka. Und in diesen Tagen hätte Freddie Mercury seinen 80. Geburtstag gefeiert. Seine Geschichte schauen wir uns noch mal ein bisschen genauer an. Freddie Mercury ist geboren am 5. September 1946 als Farrokh Bulsara in Zanzibar. Er war Mitbegründer, Komponist und Leadsänger von Queen, natürlich. Merkmal der Band war schon immer ihr breit gefächerter Stil und dass alle Bandmitglieder

maßgeblich am Songwriting beteiligt waren. Zu den größten Hits von Queen zählen We Will Rock You, Crazy Little Thing Called Love, Don't Stop Me Now oder Somebody to Love. Nur um wenige zu nennen, der Song Bohemian Rhapsody, der von Freddie Mercury geschrieben wurde, der ist ganz besonders hervorgestochen, weil er operettenhafte Gesangsparts mit Hardrock in einem Song vereint.

Queen waren kontinuierlich international erfolgreich. Sämtliche Alben erreichten Platz 1 in den Charts. Ganz herausragend auch der Auftritt beim Live-Aid-Konzert im Wembley-Stadion in London 1992.

0: Zeitreisen von 1979 bis 85 wählte Freddie Mercury dann München als Hauptwohnsitz, um dort sein Privatleben ausleben zu können in der homosexuellen Szene. 1985 zog er zurück in seine Villa in London und lebte dort mit seinem Partner Jim Hutton. Freddie Mercury stirbt 1991 an den Folgen seiner HIV-Infektion und dank seiner Bühnenpräsenz gehört Queen heute noch zu den erfolgreichsten Livebands aller Zeiten.
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10: Wir sind zumindest wettertechnisch heute schon sehr freundlich gestartet und so bleibt es auch. In Donaueschingen und Schiltach haben wir 25 Grad, in Trossingen und Baiersbronn sind es 22 Grad. Ein paar Wolken sind am Himmel zu erkennen und morgen rechnen wir dann mit sommerlichen Höchsttemperaturen von bis zu 28 Grad.
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11: Keine Meldungen aktuell. Euch eine gute Fahrt.
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11: B500 Richtung Ruhestein bei der Abzweigung zur Alexanderschanze ist eine 70er-Zone. In Beul steht einer am Sommerberg Richtung Oberndorf, Viergeld Tempo 30. Villingen, Oberäschacher Straße beim Fitnessstudio, der blitzt beidseitig. Habt ihr noch was gesehen? Staus und Blitzer, gerne melden, ist kostenlos unter der 0800 3x die 5 11 22.
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1: Mit Jenny Lukacs. Hallo. Kennt ihr das? Ein Song läuft einmal und plötzlich wohnt der Refrain für den Rest des Tages in eurem Kopf drinne. Ihr habt ihn gar nicht bewusst abgespeichert, aber euer Gehirn spielt ihn einfach immer wieder ab. Danke dafür. Das Ganze hat sogar einen Namen. Ins Deutsche übersetzt heißt das so viel wie unfreiwillige musikalische Vorstellung. Besonders kurze, eingängige Melodien und Wiederholungen bleiben halt sehr gerne hängen. Unser Gehirn liebt solche Muster und versucht beim Musikhören sogar ständig vorherzusagen, was denn wohl als nächstes kommt. Und im Rock zum Beispiel gibt's dafür jede Menge Kandidaten. Living on a Prayer von Bon Jovi zum Beispiel. Dieser Refrain geht einmal los und spätestens beim Wow, we're halfway there ist das Gehirn einfach komplett mit dabei. Und jetzt wird's auch vielleicht ein bisschen gemein. Wenn ihr versucht, den Song jetzt aus dem Kopf zu kriegen, denkt ihr erst recht wieder dran. Also, sorry, aber Bon Jovi läuft bei euch jetzt wahrscheinlich noch ein bisschen weiter.
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1: Wir sind zumindest wettertechnisch heute schon sehr freundlich gestartet und so bleibt es auch. In Donaueschingen und Schiltach haben wir 25 Grad, in Trossingen und Baiersbronn sind es 22 Grad. Ein paar Wolken sind am Himmel zu erkennen und morgen rechnen wir dann mit sommerlichen Höchsttemperaturen von bis zu 28 Grad.
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2: Ich bin Dirk Zeitler. Nach einer Brandattacke auf eine Baustelle in München vermutet das Bayerische Landeskriminalamt einen Anschlagsversuch gegen ein Unternehmen aus dem Rüstungsbereich. Es werde wegen eines politischen Hintergrunds ermittelt, sagte ein Sprecher. Um welches Unternehmen es konkret geht, sagte er nicht. Einsatzkräfte nahmen inzwischen zwei Menschen an einer Tankstelle fest. Bei den beiden Tatverdächtigen handelt es sich nach LKA-Angaben um Bulgaren. Wie kann die Stromversorgung in Deutschland besser geschützt werden und wer ist dafür verantwortlich? Nach den jüngsten Sabotageakten in Brandenburg und NRW wird vor allem über einen besseren Schutz sensibler Anlagen diskutiert. NRW-Innenminister Reul fordert ein Umdenken bei der Abwägung von Sicherheits- und Datenschutzfragen.
3: Betreiber kritischer Infrastruktur dürfen laut Reul ihre Anlagen bislang nicht mit Videokameras überwachen. Ein besserer Schutz ist aus seiner Sicht aber zwingend erforderlich. Wegen der Größe von Strom- oder Bahnnetzen ist eine Überwachung durch die Polizei aus seiner Sicht nicht möglich. Stattdessen fordert er technische Möglichkeiten und dafür muss der Gesetzgeber den Betreibern den rechtlichen Rahmen geben, sagt der NRW-Innenminister. Er nannte auch Drohnen als mögliche Maßnahme. David Riemer, Nachrichtenredaktion.
2: Nach dem Wiederaufflammen des Irankriegs sind die Spritpreise erneut gestiegen. Superbenzin der Sorte E10 kostete laut ADAC im bundesweiten Tagesdurchschnitt gestern 2,21 Euro pro Liter. Das ist ein neuer Höchststand und übertraf den bisherigen Rekord aus dem März 2022.
4: Die USA hatten vor wenigen Tagen ihre Angriffe auf den Iran wieder aufgenommen. Der wiederum reagiert mit Gegenangriffen und diese neue Eskalation hat die Rohölpreise wieder in die Höhe getrieben. Obendrauf kommt das Niedrigwasser am Rhein. Das sorgt für höhere Transportkosten und auch das macht sich an den Preisen an der Tanksäule bemerkbar. Autofahrer müssen also weiterhin tiefer in die Tasche greifen und Entlastung ist nicht in Sicht. Fiona Reinhardt, Nachrichtenredaktion.
2: Experten des IFO-Instituts zeigen sich mit Blick auf die deutsche Wirtschaft optimistischer. Sie haben die Konjunkturprognose überraschend stark erhöht. Die Ökonomen erwarten nun in diesem Jahr ein Wachstum des Bruttoinlandsprodukts von 1,4%, 0,6 Prozentpunkte mehr als bisher.
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5: Mit Lena Schaffer, schönen guten Tag. In Sachen Sanierung der B14 bei Rottweil geht's voran, auch wenn sich das für viele Autofahrer auf den Umleitungen gerade eher nicht so anfühlt. Der neue Straßenbelag ist überwiegend fertig, nur noch Leitplanken und Markierungen fehlen. Das zuständige Regierungspräsidium Freiburg ist zuversichtlich, die Strecke zum Ende der Sommerferien wieder freigeben zu können. Einen konkreten Zeitpunkt gibt es noch nicht, bis dahin bleibt leider nur Umleitungen fahren und Nerven behalten. Immer mehr Nester der asiatischen Hornisse werden in Baden-Württemberg entdeckt. Laut der Landesanstalt für Umwelt Baden-Württemberg sind bis Ende August schon mehr als 2000 Nester gemeldet worden. Mehr als doppelt so viele wie im gleichen Zeitraum letztes Jahr. Die invasive Hornisse jagt heimische Bienen und andere Insekten. Jetzt beginnt außerdem die Hochsaison für besonders große Nester. Die können bis zu 2000 Tiere beherbergen.
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6: Keine Meldungen aktuell. Euch eine gute Fahrt.
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6: B500 Richtung Ruhestein bei der Abzweigung zur Alexanderschanze ist eine 70er-Zone. In Beul steht einer am Sommerberg Richtung Oberndorf, Viergeld Tempo 30. Villingen, Oberäschacher Straße beim Fitnessstudio, der blitzt beidseitig. Habt ihr noch was gesehen? Staus und Blitzer, gerne melden, ist kostenlos unter der 0800 3x die 5 11 22.
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1: Morgen ist Freitag und wir gehen mit euch nochmal mit ordentlich Musik und guter Laune Richtung Wochenende. Rock und Flop der Woche steht auch wieder auf dem Programm. Also, was war euer persönliches Highlight der Woche und was war eher so bitte schnell vergessen? Schickt uns eure Geschichten gerne über die 0172 577 1677.
2: Dass ich natürlich Frühschicht hatte und arbeiten musste.
1: Jawohl, und passend zum Frühstück geht's morgen um ein ziemlich deutsches Kultgericht, die Currywurst. Warum die Currywurst ihren eigenen Tag bekommen hat, der morgen gefeiert wird, wo sie eigentlich herkommt und warum das Ganze auch wunderbar auf euren Frühstückstisch passt, das hört ihr morgen am Freitag. Also, lasst euch gut gehen und ich sag bis 5:30 Uhr Wecker stellen.

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7: Wir sind zumindest wettertechnisch heute schon sehr freundlich gestartet und so bleibt es auch. In Donaueschingen und Schiltach haben wir 25 Grad, in Trossingen und Baiersbronn sind es 22 Grad. Ein paar Wolken sind am Himmel zu erkennen und morgen rechnen wir dann mit sommerlichen Höchsttemperaturen von bis zu 28 Grad.
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8: Keine Meldungen aktuell. Euch eine gute Fahrt.
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8: B500 Richtung Ruhestein bei der Abzweigung zur Alexanderschanze ist eine 70er-Zone. In Beul steht einer am Sommerberg Richtung Oberndorf, Viergeld Tempo 30. Villingen, Oberescher Straße beim Fitnessstudio, der blitzt beidseitig. Habt ihr noch was gesehen? Staus und Blitzer, gerne melden, ist kostenlos unter der 0800 3x5 1122.
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0: Vorsicht bitte auf der A81 Stuttgart Richtung Singen zwischen Empfingen und Sulz. Hier liegen Gegenstände auf der rechten und der mittleren Spur. Fahrt da bitte vorsichtig. Euch eine gute Fahrt.
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0: Ich habe eine Gefahrenmeldung für euch von der A81 Singen Richtung Stuttgart zwischen Geisingen und dem Dreieck Bad Dürrheim. Hier liegt ein Plastikteil. Fahrt da bitte vorsichtig. Euch eine gute Fahrt.
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2: Wir sind zumindest wettertechnisch heute schon sehr freundlich gestartet und so bleibt es auch. In Donaueschingen und Schiltach haben wir 25 Grad, in Trossingen und Baiersbronn sind es 22 Grad. Ein paar Wolken sind am Himmel zu erkennen und morgen rechnen wir dann mit sommerlichen Höchsttemperaturen von bis zu 28 Grad.
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3: Ich bin Dirk Zeitler. Nach einer Attacke auf eine Baustelle in der Nähe des Münchner Ostbahnhofs und mehrerer Rüstungsunternehmen spricht Bayerns Innenminister Herrmann von Brandanschlägen. Das Ziel seien Gebäude oder Baustellen gewesen, die unmittelbar Rüstungs- und Sicherheitsfirmen in München zuzurechnen sind, sagte der Innenminister. Es sei von einem politischen Hintergrund auszugehen. Zwei Bulgaren wurden an einer Tankstelle festgenommen. Russland will die diplomatischen Beziehungen zu Deutschland trotz des Streits um das Konsulat in Bonn nicht zurückfahren. Kreml-Chef Peskow sagte dem russischen Staatsfernsehen, Moskau halte am bisherigen Verhältnis fest.
4: Von deutscher Seite dagegen seien heute alle möglichen absurden Schritte zu erwarten, sagte Peskow. Die Schließung des Generalkonsulats in Bonn sei absurd mit Blick darauf, dass Deutschland keine Beweise präsentiert habe für eine Schuld Russlands. Aus dem russischen Außenministerium hieß es zuvor, dass als Reaktion auf die deutschen Strafmaßnahmen auch eine Herabstufung der Beziehungen zwischen Moskau und Berlin möglich sei. Hintergrund der deutschen Strafmaßnahmen ist der Fund einer nicht gezündeten Sprengstoffdrohne auf dem Flughafen Leipzig-Halle. Russland bestreitet, etwas damit zu tun zu haben. Aus Moskau, Katharina Schröder.
3: Nach dem Wiederaufflammen des Irankriegs sind die Spritpreise erneut gestiegen. Superbenzin der Sorte E10 kostete laut ADAC im bundesweiten Tagesdurchschnitt gestern 2,21 Euro pro Liter. Das ist ein neuer Höchststand und übertraf den bisherigen Rekord aus dem März 2022.
5: Die USA hatten vor wenigen Tagen ihre Angriffe auf den Iran wieder aufgenommen. Der wiederum reagiert mit Gegenangriffen und diese neue Eskalation hat die Rohölpreise wieder in die Höhe getrieben. Obendrauf kommt das Niedrigwasser am Rhein. Das sorgt für höhere Transportkosten und auch das macht sich an den Preisen an der Tanksäule bemerkbar. Autofahrer müssen also weiterhin tiefer in die Tasche greifen und Entlastung ist nicht in Sicht. Fiona Reinhardt, Nachrichtenredaktion.
3: Bundeskanzler Merz sieht die deutsche Bewerbung für Olympische Spiele als vorrangige Aufgabe für den neuen Sportstaatsminister Ronald Raue. Wir wollen dann, wenn die Entscheidung feststeht, wo sie stattfinden sollen, mit ganzer Kraft uns für diese Olympischen Spiele bewerben, sagte Merz bei der Vorstellung Raues. Der Kanzler wies darauf hin, dass der Kanute 5 olympische Medaillen und 16 Weltmeistertitel gewonnen hat.
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6: Mit Lena Schaffer, schönen guten Tag. 8 neue Windräder drehen sich bald in Seewald nördlich von Freudenstadt. Der CDU-Bundestagsabgeordnete Klaus Mack hat sich dort schon mal umgesehen. Der Windpark soll diesen Monat offiziell in Betrieb gehen und Strom für rund 28.000 Haushalte liefern. Gefeiert wird am 19. September mit einem großen Windparkfest. Ganz ohne Gegenwind ging es bei dem Projekt allerdings nicht. Kritiker bemängeln, dass Teile des Waldes gefällt werden mussten und dadurch die Artenvielfalt gefährdet wird. 2,5 Wochen nach dem Waldbrand bei Schramberg im Kreis Rottweil stehen die Ermittler weiter vor einem Rätsel. Brandstiftung, eine Glasscherbe, eine weggeworfene Zigarettenkippe oder doch Funkenflug. Möglicherweise wird die Brandursache nie geklärt. Die Spurensuche auf 20 Hektar verbrannter und von Löschwasser durchtränkter Erde ist fast unmöglich. Das Feuer war am 16. August ausgebrochen und hatte sich schnell ausgebreitet. Nach rund 25 Stunden war der Brand dann unter Kontrolle.
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7: Keine Meldungen aktuell. Euch eine gute Fahrt.
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7: B500 Richtung Ruhestein bei der Abzweigung zur Alexanderschanze ist eine 70er-Zone. In Beul steht einer am Sommerberg Richtung Oberndorf, 4G Tempo 30. Villingen, Oberescher Straße beim Fitnessstudio, der blitzt beidseitig. Dann in Villingen in der Kirnacher Straße am Kneippbad im 60er-Bereich. Habt ihr noch was gesehen? Staus und Blitzer, gerne melden, ist kostenlos unter der 0800 3x5 1122.
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1: 3. September 1986. Chris de Burgh ist mit The Lady in Red ganz neu in den Charts. Lady. Chris de Burgh sagt, er hat diesen Song zwar nicht direkt über seine Frau Diane geschrieben, das Thema, das wurde aber auf jeden Fall inspiriert von dem ersten Treffen mit ihr. Denn er findet, die meisten Männer, die können sich überhaupt nicht mehr daran erinnern, was ihre Frau beim ersten Treffen anhatte. Und deswegen bezieht er sich im Song ganz speziell auf Dianes wunderschönes rotes Kleid. Vor allem geht es aber darum, den wichtigsten Menschen im Leben Wertschätzung zu zeigen. Denn man sollte sich immer wieder daran erinnern, was genau es war, dass wir ursprünglich mal so anziehend und spannend an ihn fanden, erzählte Burgh in einem Interview. The Lady in Red geht ordentlich durch die Decke. Er wird weltweit bekannt, macht Chris de Burgh quasi vom Nischensänger zum Star und wird zu seinem absoluten Markenzeichen. Und sehr, sehr wahrscheinlich gibt es noch heute kein einziges Chris de Burgh-Konzert ohne The Lady in Red.

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2: Wir sind zumindest wettertechnisch heute schon sehr freundlich gestartet und so bleibt es auch. In Donaueschingen und Schiltach haben wir 25 Grad, in Trossingen und Baiersbronn sind es 22 Grad. Ein paar Wolken sind am Himmel zu erkennen und morgen rechnen wir dann mit sommerlichen Höchsttemperaturen von bis zu 28 Grad.
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10: Keine Meldungen aktuell. Euch eine gute Fahrt.
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10: B500 Richtung Ruhestein bei der Abzweigung zur Alexanderschanze ist eine 70er-Zone. In Beul steht einer am Sommerberg Richtung Oberndorf, Viergeld Tempo 30. Villingen, Oberäschacher Straße beim Fitnessstudio, der blitzt beidseitig. Dann in Villingen in der Kirnacher Straße am Kneippbad im 60er-Bereich. Habt ihr noch was gesehen? Staus und Blitzer, gerne melden. Es kostenlos unter der 0800 3x5 1122.
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1: Mit Susanka. Bevor sie Stadien gefüllt und Millionen verdient haben, mussten auch Rockstars erstmal irgendwie ihre Miete bezahlen. Und bei einigen war der Weg zum Ruhm ziemlich weit weg von Glamour. Rod Stewart zum Beispiel, der hat vor seiner Karriere als Sänger unter anderem als Totengräber auf einem Londoner Friedhof gearbeitet. Eigentlich wollte er Profifußballer werden, bis dann irgendwann was ganz anderes kam, nämlich die Musik. Freddie Mercury von Queen. Der hat tatsächlich auf einem Markt in London Kleidung und seine eigenen Zeichnungen verkauft. Er hatte einen Stand auf dem Kensington Market, das war Anfang der 70er, und sogar nachdem Queen schon ihre erste Platte veröffentlicht hatten, hatte er dort teilweise noch gearbeitet. Und dann John Bon Jovi. Bevor er als Sänger Millionen Menschen zum Mitsingen gebracht hat, war er mit 17 Jahren Hausmeister in einem Tonstudio in Manhattan. Er hat dort Böden gefegt, aber der Arbeitsplatz hatte einen entscheidenden Vorteil. Im Studio konnte er seinen ersten eigenen Song aufnehmen. Also Totengräber, Marktverkäufer, Hausmeister, drei ziemlich normale Jobs. Nur, dass aus diesen drei Jungs irgendwann drei ziemlich große Rockstars wurden.
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1: Wir sind zumindest wettertechnisch heute schon sehr freundlich gestartet und so bleibt es auch. In Donaueschingen und Schiltach haben wir 25 Grad, in Trossingen und Baiersbronn sind es 22 Grad. Ein paar Wolken sind am Himmel zu erkennen und morgen rechnen wir dann mit sommerlichen Höchsttemperaturen von bis zu 28 Grad.
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2: Ich bin Dirk Zeitler. Nach dem Anschlagsversuch auf ein Rüstungsunternehmen in München gehen die Behörden von einem politischen Hintergrund aus. Das hat auch Bayerns Innenminister Herrmann bestätigt. Zwei mutmaßliche Täter wurden festgenommen.
3: Die beiden haben die bulgarische Staatsbürgerschaft und werden momentan vernommen. Mehr sei derzeit noch nicht bekannt, so Herrmann. Die teils versuchten, teils erfolgreichen Anschläge in letzter Zeit würden das Risiko für unsere Infrastruktur, aber auch für die Rüstungsindustrie ganz deutlich zeigen. Gerade vor dem Hintergrund der weltweiten sicherheitspolitischen Lage. In der Nacht haben die zwei mutmaßlichen Täter zwei Brandsätze auf das Gelände des Rüstungsunternehmens Rode und Schwarz geworfen. Einer von ihnen zündete. Aus München, Dominik Schweiger.
2: Russland will die diplomatischen Beziehungen zu Deutschland trotz des Streits um das Konsulat in Bonn nicht zurückfahren. Kreml-Sprecher Peskow sagte dem russischen Staatsfernsehen, Moskau halte am bisherigen Verhältnis fest.
4: Von deutscher Seite dagegen seien heute alle möglichen absurden Schritte zu erwarten, sagte Peskow. Die Schließung des Generalkonsulats in Bonn sei absurd mit Blick darauf, dass Deutschland keine Beweise präsentiert habe für eine Schuld Russlands. Aus dem russischen Außenministerium hieß es zuvor, dass als Reaktion auf die deutschen Strafmaßnahmen auch eine Herabstufung der Beziehungen zwischen Moskau und Berlin möglich sei. Hintergrund der deutschen Strafmaßnahmen ist der Fund einer nicht gezündeten Sprengstoffdrohne auf dem Flughafen Leipzig-Halle. Russland bestreitet, etwas damit zu tun zu haben. Aus Moskau, Katharina Schröder.
2: Nach dem Wiederaufflammen des Irankriegs sind die Spritpreise erneut gestiegen. Superbenzin der Sorte E10 kostete laut ADAC im bundesweiten Tagesdurchschnitt gestern 2,21 Euro pro Liter. Das ist ein neuer Höchststand und übertraf den bisherigen Rekord aus dem März 2022. Fast die Hälfte aller jungen Männer in Deutschland neigt zumindest zeitweise zu exzessivem Alkoholkonsum. Das ergab eine Befragung im Auftrag des Bundesinstituts für öffentliche Gesundheit. Demnach kam das sogenannte Rauschtrinken 2025 bei rund 46% der Männer zwischen 18 und 25 Jahren vor. Gleichzeitig ist regelmäßiger Alkoholkonsum bei jungen Erwachsenen so unbeliebt wie noch nie.
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5: Mit Lena Schaffer, schönen guten Tag. In Sachen Sanierung der B14 bei Rottweil geht's voran, auch wenn sich das für viele Autofahrer auf den Umleitungen gerade eher nicht so anfühlt. Der neue Straßenbelag ist überwiegend fertig, nur noch Leitplanken und Markierungen fehlen. Das zuständige Regierungspräsidium Freiburg ist zuversichtlich, die Strecke zum Ende der Sommerferien wieder freigeben zu können. Einen konkreten Zeitpunkt gibt es noch nicht, bis dahin bleibt leider nur Umleitungen fahren und Nerven behalten. Immer mehr Nester der asiatischen Hornisse werden in Baden-Württemberg entdeckt. Laut der Landesanstalt für Umwelt Baden-Württemberg sind bis Ende August schon mehr als 2000 Nester gemeldet worden, mehr als doppelt so viele wie im gleichen Zeitraum letztes Jahr. Die invasive Hornisse jagt heimische Bienen und andere Insekten. Jetzt beginnt außerdem die Hochsaison für besonders große Nester, die können bis zu 2000 Tiere beherbergen.
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6: Keine Meldungen aktuell. Euch eine gute Fahrt.
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6: In Beul steht einer am Sommerberg Richtung Oberndorf. Viergelt Tempo 30. Villingen, Obereschacher Straße beim Fitnessstudio. Der blitzt beidseitig. Dann in Villingen in der Kirnacher Straße am Kneippbad im 60er Bereich. Habt ihr noch was gesehen? Staus und Blitzer? Gerne melden. Ist kostenlos. Unter der 0800 3x5 11 22.
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1: Mit Jenny Lukacs. Hallo. Ein bisschen Magie mitten im Wald gibt's am Samstagabend in Rottweil. Auf dem Waldplatz am Ende der Brunnentälestraße steht nämlich das kleinste Varieté-Zelt Süddeutschlands. Und schon der Weg dahin hat was. Es ist ein beleuchteter Wald, Fackeln mit Kerzenschein. Und im Zelt gibt's dann moderne Illusionskunst, Entfesselungstricks und sogar spektakuläre Effekte. Und das Ganze aus nächster Nähe. Die mystische Sommernachtsmagie startet am Samstag um 19.30 Uhr in Rottweil. Von der Wolle bis zum fertigen Stoff. Wie das früher eigentlich alles funktioniert hat, könnt ihr am Sonntag im Freilichtmuseum Neuhausen ob Eck erleben. Ab 11 Uhr ist dort wieder der Tuch- und Textilhandwerkermarkt. Da könnt ihr Webern, Spinnern und anderen Handwerken über die Schulter schauen und natürlich auch selbst ein bisschen stöbern. Mit dabei sind Stoffe und Tücher, Filzarbeiten, Gestricktes, Stickereien, Patchwork und jede Menge mehr. Also Sonntag ab 11 Uhr auf Tuchfühlung mit der Zeit im Freilichtmuseum Neuhausen ob Eck. Kommt doch vorbei.
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4: Wir sind zumindest wettertechnisch heute schon sehr freundlich gestartet und so bleibt es auch. In Donaueschingen und Schiltach haben wir 25 Grad, in Trossingen und Baiersbronn sind es 22 Grad. Ein paar Wolken sind am Himmel zu erkennen und morgen rechnen wir dann mit sommerlichen Höchsttemperaturen von bis zu 28 Grad.
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5: Keine Meldungen aktuell. Euch eine gute Fahrt.
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5: In Beul steht einer am Sommerberg Richtung Oberndorf, 4 Gelb Tempo 30. Villingen, Oberäschacher Straße beim Fitnessstudio, der blitzt beidseitig. Dann in Villingen in der Kirnacher Straße am Kneippbad im 60er Bereich. Habt ihr noch was gesehen? Staus und Blitzer, gerne melden, ist kostenlos unter der 0800 3x5 11 22.
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1: Morgen ist Freitag und wir gehen mit euch nochmal mit ordentlich Musik und guter Laune Richtung Wochenende. Rock und Flop der Woche steht auch wieder auf dem Programm. Also, was war euer persönliches Highlight der Woche und was war eher so bitteschnell vergessen? Schickt uns eure Geschichten gerne über die 0172 577 1677.
2: Dass ich natürlich Frühschicht hatte und arbeiten musste.
1: Jawohl, und passend zum Frühstück geht's morgen um ein ziemlich deutsches Kultgericht, die Currywurst. Warum die Currywurst ihren eigenen Tag bekommen hat, der morgen gefeiert wird, wo sie eigentlich herkommt und warum das Ganze auch wunderbar auf euren Frühstückstisch passt, das hört ihr morgen am Freitag. Also, lasst euch gut gehen und ich sag bis 5:30 Uhr Wecker stellen.

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1: Heute Abend wird es auch nicht zu kalt. Im Moment liegen wir bei etwa 21 Grad in Albstadt und Wellendingen, 23 Grad in Hüfingen und in Tuttlingen. Morgen erwarten wir eine nochmal sommerlichere Wetterlage mit Höchsttemperaturen von bis zu 28 Grad.
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2: Ich bin Dirk Zeitler. Nach den Angriffen auf das Stromnetz in Brandenburg und Nordrhein-Westfalen wird weiter über einen besseren Schutz diskutiert. Hans-Walter Boris vom Bundesverband für den Schutz kritischer Infrastrukturen sprach im rbb-Inforadio von einer neuen Dimension der Bedrohung.
3: Boris bezeichnet die Angriffe als hybride Vorkriegsführung und sagt, eigentlich sei das eine Aufgabe für die Bundespolizei. Die technischen Schutzmöglichkeiten seien vorhanden, könnten die Unternehmen aber das 4- bis 6-fache kosten. NRW-Innenminister Reul fordert unter anderem eine Diskussion über Videoüberwachung und Drohnenabwehr. Dafür müssten zunächst allerdings die gesetzlichen Grundlagen und Fragen zu Zuständigkeit, Qualifikation und Haftung geklärt werden. Das sagte der Brandenburger SPD-Innenpolitiker Stohn. David Riemer, Nachrichtenredaktion.
2: Nach einer Attacke auf eine Baustelle in der Nähe des Münchner Ostbahnhofs und von Gebäuden mehrerer Rüstungsunternehmen spricht Bayerns Innenminister Herrmann von Brandanschlägen. 2 Bulgaren wurden festgenommen, nachdem in der Nacht Brandsätze auf eine Baustelle geworfen worden waren. Mindestens einer der Brandsätze hatte ein Feuer ausgelöst, das Polizisten löschten. Nach dem Wiederaufflammen des Iran-Kriegs sind die Spritpreise erneut gestiegen. Superbenzin der Sorte E10 kostete laut ADAC im bundesweiten Tagesdurchschnitt gestern 2,21 Euro pro Liter. Das ist ein neuer Höchststand und übertraf den bisherigen Rekord aus dem März 2022.
4: Die USA hatten vor wenigen Tagen ihre Angriffe auf den Iran wieder aufgenommen. Der wiederum reagiert mit Gegenangriffen und diese neue Eskalation hat die Rohölpreise wieder in die Höhe getrieben. Obendrauf kommt das Niedrigwasser am Rhein. Das sorgt für höhere Transportkosten und auch das macht sich an den Preisen an der Tanksäule bemerkbar. Autofahrer müssen also weiterhin tiefer in die Tasche greifen und Entlastung ist nicht in Sicht. Fiona Reinhardt, Nachrichtenredaktion.
2: Die deutsche Wirtschaft könnte in diesem Jahr laut unerhofft guten Konjunkturprognosen ihre langjährige Krise überwinden. 5 führende Wirtschaftsforschungsinstitute haben ihre Erwartungen für 2026 kräftig erhöht. Das deutsche Bruttoinlandsprodukt könnte demnach annähernd doppelt so schnell wachsen wie bisher erwartet und die seit 2022 nicht mehr erreichte Marke von 1% deutlich überschreiten.
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5: Mit Lena Schaffer, schönen guten Tag. 8 neue Windräder drehen sich bald in Seewald nördlich von Freudenstadt. Der CDU-Bundestagsabgeordnete Klaus Mack hat sich dort schon mal umgesehen. Der Windpark soll diesen Monat offiziell in Betrieb gehen und Strom für rund 28.000 Haushalte liefern. Gefeiert wird am 19. September mit einem großen Windparkfest. Ganz ohne Gegenwind ging es bei dem Projekt allerdings nicht. Kritiker bemängeln, dass Teile des Waldes gefällt werden mussten und dadurch die Artenvielfalt gefährdet wird. 2,5 Wochen nach dem Waldbrand bei Schramberg im Kreis Rottweil stehen die Ermittler weiter vor einem Rätsel. Brandstiftung, eine Glasscherbe, eine weggeworfene Zigarettenkippe oder doch Funkenflug. Möglicherweise wird die Brandursache nie geklärt. Die Spurensuche auf 20 Hektar verbrannter und von Löschwasser durchtränkter Erde ist fast unmöglich. Das Feuer war am 16. August ausgebrochen und hatte sich schnell ausgebreitet. Nach rund 25 Stunden war der Brand dann unter Kontrolle.
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6: Keine Meldungen, euch eine gute Fahrt.
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6: Blitzeranhänger stehen auf der A81 Stuttgart Richtung Singen, kurz vorm Schönbuchtunnel. Auf der B462 einer zwischen Sulgen und Dunningen, Höhe Stampfe in der 70er-Zone. Und in Rottweil-Neukirch einer alte Straße ist eine 30er-Zone. Meldet uns Staus und Blitzer gerne per WhatsApp an die 0172 577 16 77.
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1: Mit Jenny Lukacs. Hallo. Es ist quasi sowas wie das Album der Erleichterung. Nachdem 2006 mehrere Bandmitglieder der Ärzte in ihre Solokarriere gestartet sind, banken die Fans um die Bandauflösung. Aber nein, die Jungs rocken weiter und bringen 2007 ihr Album Jazz ist anders auf den Markt. Die Freude bei den Fans war sehr groß.
2: Lass die Leute reden, bei Tag und auch bei Nacht. Lass die Leute reden, das haben die immer schon gemacht.
1: Die Ärzte hatten aber auch schon Übung. Jazz ist anders war inzwischen schon ihr 20. Album. Trotzdem haben sie sich was getraut und die Platte zum ersten Mal seit über 20 Jahren wieder komplett selbst produziert. 2007 kam das Ding dann im Design einer Pizza raus und schon ein ganzes Jahr später hält die Band den World Music Award in den Händen, weil die Verkaufszahlen durch die Decke geschossen sind. Zweifach Platin gab's für unsere Ärzte und das ist überhaupt gar kein Wunder. Sie lassen es auf ihrem Album ganz schön krachen. Und auch in den Musikvideos zum Album Jazz ist anders kracht es eben gewaltig. Die Videos sind teilweise doch etwas rabiater und nicht ganz jugendfrei, so zum Beispiel auch das Video der Single Junge. Da ziehen Zombies durch eine Wohnsiedlung und bringen zuerst die Bewohner und dann fahren von den Ärzten um. Aber die Masche zieht und die Songs sind halt einfach klasse. Und den Song Junge von den Ärzten, den hört ihr jetzt.
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6: Keine Meldungen, euch eine gute Fahrt.
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6: Blitzeranhänger stehen auf der A81 Stuttgart Richtung Singen, kurz vorm Schönbuchtunnel. Auf der B462 einer. Zwischen Sulgen und Dunningen Höhe Stampfe in der 70er-Zone. Und in Rottweil-Neukirch einer alte Straße ist eine 30er-Zone. Meldet uns Staus und Blitzer gerne per WhatsApp an die 0172 577 16 77.
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1: Mit Susanka. Und in diesen Tagen hätte Freddie Mercury seinen 80. Geburtstag gefeiert. Seine Geschichte schauen wir uns noch mal ein bisschen genauer an. Freddie Mercury ist geboren am 5. September 1946 als Farrokh Bulsara in Zanzibar. Er war Mitbegründer, Komponist und Leadsänger von Queen, natürlich. Merkmal der Band war schon immer ihr breit gefächerter Stil und dass alle Bandmitglieder wesentlich am Songwriting beteiligt waren. Zu den größten Hits von Queen zählen We Will Rock You, Crazy Little Thing Called Love, Don't Stop Me Now oder Somebody to Love, nur um wenige zu nennen. Der Song Bohemian Rhapsody, der von Freddie Mercury geschrieben wurde, der ist ganz besonders hervorgestochen, weil er operettenhafte Gesangsparts mit Hardrock in einem Song vereint.

Sound Queen waren kontinuierlich international erfolgreich. Sämtliche Alben erreichten Platz 1 in den Charts. Ganz herausragend auch der Auftritt beim Live Aid Konzert im Wembley Stadion in London 1985.

0: Wahnsinn. Von 1979 bis 85 wählte Freddie Mercury dann München als Hauptwohnsitz, um dort sein Privatleben ausleben zu können in der homosexuellen Szene. 1985 zog er zurück in seine Villa in London und lebte dort mit seinem Partner Jim Hutton. Freddie Mercury stirbt 1991 an den Folgen seiner HIV-Infektion und dank seiner Bühnenpräsenz gehört Queen heute noch zu den erfolgreichsten Livebands aller Zeiten.
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1: Heute Abend wird es auch nicht zu kalt. Im Moment liegen wir bei etwa 21 Grad in Albstadt und Wellendingen, 23 Grad in Hüfingen und in Tuttlingen. Morgen erwarten wir eine nochmal sommerlichere Wetterlage mit Höchsttemperaturen von bis zu 28 Grad.
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2: Ich bin Dirk Zettler. Nach den Angriffen auf das Stromnetz in Brandenburg und Nordrhein-Westfalen wird weiter über einen besseren Schutz diskutiert. Hans-Walter Boris vom Bundesverband für den Schutz kritischer Infrastrukturen sprach im rbb-Inforadio von einer neuen Dimension der Bedrohung.
3: Boris bezeichnet die Angriffe als hybride Vorkriegsführung und sagt, eigentlich sei das eine Aufgabe für die Bundespolizei. Die technischen Schutzmöglichkeiten seien vorhanden, könnten die Unternehmen aber das 4- bis 6-fache kosten. NRW-Innenminister Reul fordert unter anderem eine Diskussion über Videoüberwachung und Drohnenabwehr. Dafür müssten zunächst allerdings die gesetzlichen Grundlagen und Fragen zu Zuständigkeit, Qualifikation und Haftung geklärt werden. Das sagte der Brandenburger SPD-Innenpolitiker Stohn. David Riemer, Nachrichtenredaktion.
2: Der zweimalige Kanu-Olympiasieger Ronald Raue ist neuer Staatsminister für Sport im Bundeskanzleramt. Bundeskanzler Merz ernannte den 44-Jährigen zum Nachfolger der CDU-Politikerin Christiane Schenderlein, deren Wechsel ins Gesundheitsministerium schon vor der Sommerpause verkündet worden war. Als vorrangige Aufgabe Raues sieht Merz die deutsche Bewerbung für die Olympischen Spiele in den Jahren 2036, 2040 oder 2044. Billigbestellungen aus China sollen in der EU bald teurer werden. Ab November soll für kleine Pakete aus dem Onlinehandel eine neue Bearbeitungsgebühr fällig werden. Damit will die EU gegen die riesigen Mengen günstiger Importware vorgehen.
4: Die EU will den Direktversand aus Drittländern, vor allem China, zollfrei und fast unkontrolliert abschaffen. Was im November kommt, die Bearbeitungsgebühr, ist bereits die zweite Stufe des Plans. Schon im Juli fiel die bisherige Zollfreigrenze von 150 Euro. Seither gilt für die kleinen Sendungen ein Pauschalzoll von 3 Euro. Schon dieser Zoll hatte die Einfuhren sinken lassen. So soll es jetzt auch weitergehen, meint die EU. Aus Brüssel, Dieter Ebeling.
2: Nach dem Wiederaufflammen des Irankriegs sind die Spritpreise erneut gestiegen. Superbenzin der Sorte E10 kostete laut ADAC im bundesweiten Tagesdurchschnitt gestern 2,21 Euro pro Liter. Das ist ein neuer Höchststand und übertraf den bisherigen Rekord aus dem März 2022.
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5: Mit Lena Schaffer, schönen guten Tag. In Sachen Sanierung der B14 bei Rottweil geht's voran, auch wenn sich das für viele Autofahrer auf den Umleitungen gerade eher nicht so anfühlt. Der neue Straßenbelag ist überwiegend fertig, nur noch Leitplanken und Markierungen fehlen. Das zuständige Regierungspräsidium Freiburg ist zuversichtlich, die Strecke zum Ende der Sommerferien wieder freigeben zu können. Einen konkreten Zeitpunkt gibt es noch nicht, bis dahin bleibt leider nur Umleitungen fahren und Nerven behalten. Immer mehr Nester der asiatischen Hornisse werden in Baden-Württemberg entdeckt. Laut der Landesanstalt für Umwelt Baden-Württemberg sind bis Ende August schon mehr als 2000 Nester gemeldet worden, mehr als doppelt so viele wie im gleichen Zeitraum letztes Jahr. Die invasive Hornisse jagt heimische Bienen und andere Insekten. Jetzt beginnt außerdem die Hochsaison für besonders große Nester. Die können bis zu 2000 Tiere beherbergen.
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6: Keine Meldungen, euch eine gute Fahrt.
0: Achtung, den neuesten Blitzer.
6: Blitzeranhänger stehen auf der A81 Stuttgart Richtung Singen, kurz vorm Schönbuchtunnel. Auf der B462 einer. Zwischen Sulgen und Dunningen Höhe Stampfe in der 70er-Zone. Und in Rottweil-Neukirch einer alte Straße ist eine 30er-Zone. Meldet uns Staus und Blitzer gerne per WhatsApp an die 0172 577 16 77.
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1: Mit Jenny Lukacs. Hallo. Einmal kurz das Jahr 2026 verlassen und ab ins Mittelalter. Das geht nächstes Wochenende in Furtwangen-Lienach beim Wilden Michel. Da steigt von Freitag bis Sonntag der 6. Mittelaltermarkt. Mit Gauklern und Baden, Bogenschießen, Schaukampf, Lagerleben und natürlich ordentlich was zu essen. Flammlachs und Mett dürfen da nicht fehlen. Samstagabend gibt's um 21 Uhr außerdem eine Feuershow. Los geht's am Freitag um 17 Uhr, Samstag und Sonntag jeweils um 11 Uhr. Und das Beste ist natürlich auch, der Eintritt ist komplett kostenlos. Also Gewand aus dem Schrank und ab zum Wilden Michel. Jimi Hendrix trifft Gregory Porter, Sting begegnet Bach. Das klingt alles erstmal nach einer ziemlich wilden Playlist. Genau das gibt's aber am Samstag in der Halle 16 in Sulz. Gitarrist und Sänger Edgar Bühler nimmt bekannte Songs auseinander und setzt sie komplett neu zusammen. Nur mit E-Gitarre und Stimme. Da trifft Rock auf Jazz, Pop auf Klassik und sogar Britney Spears bekommt plötzlich einen Jazz-Anstrich. Naja, los geht's am Samstag um 19 Uhr in Halle 16 in Sulz. Ist also perfekt für alle, die bekannte Musik gerne mal ganz anders hören wollen.
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1: Morgen ist Freitag und wir gehen mit euch nochmal mit ordentlich Musik und guter Laune Richtung Wochenende. 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
1: Heute Abend wird es auch nicht zu kalt. Im Moment liegen wir bei etwa 21 Grad in Albstadt und Wellendingen, 23 Grad in Hüfingen und in Tuttlingen. Morgen erwarten wir eine nochmal sommerlichere Wetterlage mit Höchsttemperaturen von bis zu 28 Grad.
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2: Ich bin Dirk Zettler. Nach den Angriffen auf das Stromnetz in Brandenburg und Nordrhein-Westfalen wird weiter über einen besseren Schutz diskutiert. Hans-Walter Boris vom Bundesverband für den Schutz kritischer Infrastrukturen sprach im rbb-Inforadio von einer neuen Dimension der Bedrohung.
3: Boris bezeichnet die Angriffe als hybride Vorkriegsführung und sagt, eigentlich sei das eine Aufgabe für die Bundespolizei. Die technischen Schutzmöglichkeiten seien vorhanden, könnten die Unternehmen aber das 4- bis 6-fache kosten. NRW-Innenminister Reul fordert unter anderem eine Diskussion über Videoüberwachung und Drohnenabwehr. Dafür müssten zunächst allerdings die gesetzlichen Grundlagen und Fragen zu Zuständigkeit, Qualifikation und Haftung geklärt werden. Das sagte der Brandenburger SPD-Innenpolitiker Stohn. David Riemer, Nachrichtenredaktion.
2: Der zweimalige Kanu-Olympiasieger Ronald Raue ist neuer Staatsminister für Sport im Bundeskanzleramt. Bundeskanzler Merz ernannte den 44-Jährigen zum Nachfolger der CDU-Politikerin Christiane Schenderlein, deren Wechsel ins Gesundheitsministerium schon vor der Sommerpause verkündet worden war. Als vorrangige Aufgabe Raues sieht Merz die deutsche Bewerbung für die Olympischen Spiele in den Jahren 2036, 2040 oder 2044. Billigbestellungen aus China sollen in der EU bald teurer werden. Ab November soll für kleine Pakete aus dem Onlinehandel eine neue Bearbeitungsgebühr fällig werden. Damit will die EU gegen die riesigen Mengen günstiger Importware vorgehen.
4: Die EU will den Direktversand aus Drittländern, vor allem China, zollfrei und fast unkontrolliert abschaffen. Was im November kommt, die Bearbeitungsgebühr, ist bereits die zweite Stufe des Plans. Schon im Juli fiel die bisherige Zollfreigrenze von 150 Euro. Seither gilt für die kleinen Sendungen ein Pauschalzoll von 3 Euro. Schon dieser Zoll hatte die Einfuhren sinken lassen. So soll es jetzt auch weitergehen, meint die EU. Aus Brüssel, Dieter Ebeling.
2: Nach dem Wiederaufflammen des Irankriegs sind die Spritpreise erneut gestiegen. Superbenzin der Sorte E10 kostete laut ADAC im bundesweiten Tagesdurchschnitt gestern 2,21 Euro pro Liter. Das ist ein neuer Höchststand und übertraf den bisherigen Rekord aus dem März 2022.
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1: Mit Jenny Lukacs. Hallo. Frohes neues Jahr. Also nicht für uns alle, für die Auszubildenden natürlich. Das neue Ausbildungsjahr startet ja jetzt Anfang September wieder. Und ich glaube, Schultüten haben die meisten Azubis sicher keine mehr bekommen. Dafür bekommen sie aber den Einstieg ins Berufsleben. Denn ohne Ausbildung, da kommt man heute einfach nicht mehr ganz so weit. Miriam Kammerer von der IHK Schwarzwald-Baar-Heuberg hat auch ein paar Worte für unsere neuen Azubis in der Region.
2: Freuen Sie sich auf Ihre Ausbildung, auf den ersten Tag oder die ersten Tage im Unternehmen. Seien Sie offen und neugierig für Neues. Es beginnt eine spannende Zeit und alle neuen Auszubildenden können sich sicher sein, dass es eine gute Grundlage für den späteren Beruf oder den Berufsweg ist.
1: Also auf mit euch ins Berufsleben, seid neugierig, egal ob Mechatronikerin, Zimmerer, Bürokauffrau oder auch Mann oder Erzieher. Viel Spaß bei eurer Ausbildung.
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1: Mit Susanka. Und in diesen Tagen hätte Freddie Mercury seinen 80. Geburtstag gefeiert. Seine Geschichte schauen wir uns noch mal ein bisschen genauer an. Freddie Mercury ist geboren am 5. September 1946 als Farrokh Bouzara in Zanzibar. Er war Mitbegründer, Komponist und Leadsänger von Queen, natürlich. Merkmal der Band war schon immer ihr breit gefächerter Stil und dass alle Bandmitglieder wesentlich am Songwriting beteiligt waren. Zu den größten Hits von Queen zählen We Will Rock You, Crazy Little Thing Called Love, Don't Stop Me Now oder Somebody to Love, nur um wenige zu nennen. Der Song Bohemian Rhapsody, der von Freddie Mercury geschrieben wurde, der ist ganz besonders hervorgestochen, weil er operettenhafte Gesangsparts mit Hardrock in einem Song vereint. Oh.

Melissa und Queen waren kontinuierlich international erfolgreich. Sämtliche Alben erreichten Platz 1 in den Charts. Ganz herausragend auch der Auftritt beim Live Aid Konzert im Wembley Stadion in London 1985.

0: Film von 1979 bis 85 wählte Freddie Mercury dann München als Hauptwohnsitz, um dort sein Privatleben ausleben zu können in der homosexuellen Szene. 1985 zog er zurück in seine Villa in London und lebte dort mit seinem Partner Jim Hutton. Freddie Mercury stirbt 1991 an den Folgen seiner HIV-Infektion und dank seiner Bühnenpräsenz gehört Queen heute noch zu den erfolgreichsten Livebands aller Zeiten.
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1: Heute Abend wird es auch nicht so kalt. Im Moment liegen wir bei etwa 21 Grad in Albstadt und Wellendingen, 23 Grad in Hüfingen und in Tuttlingen. Morgen erwarten wir eine nochmal sommerlichere Wetterlage mit Höchsttemperaturen von bis zu 28 Grad.
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2: Ich bin Dirk Zeitler. Nach der Sabotage am Stromnetz in Südbrandenburg prüft die Brandenburger Polizei ein Bekennerschreiben. Nach den Angriffen auf das Stromnetz in Brandenburg und Nordrhein-Westfalen wird weiter über einen besseren Schutz diskutiert. Hans-Walter Boris vom Bundesverband für den Schutz kritischer Infrastrukturen spricht von einer neuen Dimension der Bedrohung.
3: Boris bezeichnet die Angriffe als hybride Vorkriegsführung und sagt, eigentlich sei das eine Aufgabe für die Bundespolizei. Die technischen Schutzmöglichkeiten seien vorhanden, könnten die Unternehmen aber das 4- bis 6-fache kosten. NRW-Innenminister Reul fordert unter anderem eine Diskussion über Videoüberwachung und Drohnenabwehr. Dafür müssten zunächst allerdings die gesetzlichen Grundlagen und Fragen zu Zuständigkeit, Qualifikation und Haftung geklärt werden. Das sagte der Brandenburger SPD-Innenpolitiker Stohn. Nachrichtenredaktion.
2: Die Polizei hat am Hauptstadtflughafen BER das Terminal 1 geräumt. Die Fluggäste wurden aufgefordert, das Gebäude zu verlassen. Laut Bundespolizei habe eine Frau beim Service Point gesagt, sie habe einen gefährlichen Stoff dabei. Bei der unbestimmten Substanz konnte eine Gefahr nicht ausgeschlossen werden, sagte ein Sprecher. Deswegen wurde der Gefahrgutalarm ausgelöst. Die deutsche Wirtschaft könnte in diesem Jahr laut unverhofft guten Konjunkturprognosen ihre langjährige Krise überwinden. 5 führende Wirtschaftsforschungsinstitute haben ihre Erwartungen für 2026 kräftig erhöht.
4: Trotz all der Hiobsbotschaften der vergangenen Jahre sind die deutschen Unternehmen offenbar widerstandsfähig. Das liege unter anderem am schuldenfinanzierten Investitionspaket der Bundesregierung, so die Experten des IFO-Instituts. Aber auch eine gestiegene Nachfrage aus dem Ausland trage zu den positiven Entwicklungen bei. Auch das Deutsche Institut für Wirtschaftsforschung zeigt sich optimistisch und hat seine Prognose für die deutsche Wirtschaft jetzt mehr als verdoppelt. Fiona Reinhardt, Nachrichtenredaktion.
2: Bei seinem zweiten Wahlkampfbesuch in Sachsen-Anhalt hat Bundeskanzler Merz erneut vor Folgen einer möglichen AfD-Landesregierung gewarnt. Wer möchte, dass Sachsen-Anhalt ein interessanter, auch europäisch interessanter Standort bleibt, der darf am Sonntag nicht die AfD wählen, sagte er in Leuna bei einem gemeinsamen Besuch einer Raffinerie mit Ministerpräsident Schulze. Einen direkten Kontakt zu Wählern gab es wie beim ersten Wahlkampfauftritt des CDU-Chefs in Quedlinburg nicht.
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1: 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Rock und Flop der Woche steht auch wieder auf dem Programm. 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
1: Mit Susanka. Bevor sie Stadien gefüllt und Millionen verdient haben, mussten auch Rockstars erstmal irgendwie ihre Miete bezahlen. Und bei einigen war der Weg zum Ruhm ziemlich weit weg von Glamour. Rod Stewart zum Beispiel, der hat vor seiner Karriere als Sänger unter anderem als Totengräber auf einem Londoner Friedhof gearbeitet. Eigentlich wollte er Profifußballer werden, bis dann irgendwann was ganz anderes kam, nämlich die Musik. Freddie Mercury von Queen. Der hat tatsächlich auf einem Markt in London Kleidung und seine eigenen Zeichnungen verkauft. Er hatte einen Stand auf dem Kensington Market, das war Anfang der 70er, und sogar nachdem Queen schon ihre erste Platte veröffentlicht hatten, hatte er dort teilweise noch gearbeitet. It's my Und dann John Bon Jovi. Bevor er als Sänger Millionen Menschen zum Mitsingen gebracht hat, war er mit 17 Jahren Hausmeister in einem Tonstudio in Manhattan. Er hat dort Böden gefegt, aber der Arbeitsplatz hatte einen entscheidenden Vorteil. Im Studio konnte er seinen ersten eigenen Song aufnehmen. Also Totengräber, Marktverkäufer, Hausmeister, drei ziemlich normale Jobs. Nur, dass aus diesen drei Jungs irgendwann drei ziemlich große Rockstars wurden.
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1: Nach einer klaren Nacht mit Tiefsttemperaturen von bis zu 12 Grad können wir uns nicht nur aufs Wochenende, sondern auch aufs Wochenendwetter freuen. Wir starten morgens mit 15 Grad in St. Georgen und Waldmössingen, mit 16 Grad in Baldachtal und Geisingen. Im Laufe des Tages erwarten wir dann Höchsttemperaturen von bis zu 28 Grad.
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2: Ich bin Ursula Winkler. Nach den Angriffen auf die Stromanlagen in Brandenburg und Nordrhein-Westfalen wird über einen besseren Schutz kritischer Infrastruktur diskutiert. Im Gespräch sind unter anderem Überwachungskameras und Drohnenabwehr.
3: Unionsfraktionsvize Krings sieht auch die Betreiber in der Verantwortung. Nötig seien etwa gesicherte Zäune, Alarmanlagen, zuverlässige IT, Stromgeneratoren und Vorräte. NRW-Innenminister Reul fordert zusätzliche Möglichkeiten für die Betreiber kritischer Infrastruktur. Bislang sei es ihnen nicht erlaubt, ihre Anlagen etwa zur Stromversorgung mit Videokameras zu überwachen. Eine Überwachung sei aber zwingend erforderlich. Und beim Datenschutz sei Deutschland sehr sensibel. Jetzt zeige sich, was das bedeute, so Reul. David Riemer, Berlin.
2: Der VW-Aufsichtsrat hat sich überraschend auf ein Sparpaket geeinigt. Der Autobauer will in den kommenden Jahren weitere 50.000 Stellen streichen. Diese Anpassung der weltweiten Personalkapazitäten sei notwendig, um die Ziele des Transformationsprogramms zu erreichen, teilte der Konzern mit. Vier Werke stehen auf der Kippe. Dabei geht es um die Standorte Emden, Zwickau, Hannover und Neckarsulm. Billigbestellungen aus China sollen in der EU bald teurer werden. Ab November soll für kleine Pakete aus dem Onlinehandel eine neue Bearbeitungsgebühr fällig werden. Damit will die EU gegen die riesigen Mengen günstiger Importware vorgehen.
4: Die EU will den Direktversand aus Drittländern, vor allem China, zollfrei und fast unkontrolliert abschaffen. Was im November kommt, die Bearbeitungsgebühr, ist bereits die zweite Stufe des Plans. Schon im Juli fiel die bisherige Zollfreigrenze von 150 Euro. Seither gilt für die kleinen Sendungen ein Pauschalzoll von 3 Euro. Schon dieser Zoll hatte die Einfuhren sinken lassen. So soll es jetzt auch weitergehen, meint die EU. 6 Milliarden kleine Pakete kamen letztes Jahr noch in die EU, fast alle aus China. Dieter Ebeling, Brüssel.
2: Netflix erhöht nach mehr als 2 Jahren wieder die Preise in Deutschland. Das teuerste Premium-Abo mit 4K-Bildqualität und 3D-Sound kostet nun pro Monat 21,99 Euro statt wie zuvor 19,99 Euro. Beim Standard-Abo mit Full-HD-Bild und weniger gleichzeitig nutzbaren Geräten steigt der Preis von 13,99 auf 15,99. Das Abo mit Werbung verteuert sich von 4,99 auf 6,99 Euro.
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1: mit Jenny Lukacs. Hallo, ein bisschen Magie mitten im Wald gibt's am Samstagabend in Rottweil. Auf dem Waldplatz am Ende der Brunnentälestraße steht nämlich das kleinste Varieté-Zelt Süddeutschlands. Und schon der Weg dahin hat was. Es ist ein beleuchteter Wald, Fackeln mit Kerzenschein. Und im Zelt gibt's dann moderne Illusionskunst, Entfesselungstricks und sogar spektakuläre Effekte. Und das Ganze aus nächster Nähe. Die mystische Sommernachtsmagie startet am Samstag um 19.30 Uhr in Rottweil. Von der Wolle bis zum fertigen Stoff. Wie das früher eigentlich alles funktioniert hat, könnt ihr am Sonntag im Freilichtmuseum Neuhausen ob Eck erleben. Ab 11 Uhr ist dort wieder der Tuch- und Textilhandwerkermarkt. Da könnt ihr Webern, Spinnern und anderen Handwerken über die Schulter schauen und natürlich auch selbst ein bisschen stöbern. Mit dabei sind Stoffe und Tücher, Filzarbeiten, Gestricktes, Stickereien, Patchwork und jede Menge mehr. Also Sonntag ab 11 Uhr auf Tuchfühlung mit der Zeit im Freilichtmuseum Neuhausen ob Eck. Kommt doch vorbei.
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1: 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Hallo. Kennt ihr das? Ihr seid unterwegs, egal ob alleine oder in Gesellschaft, und euch geht dieser eine Song einfach nicht aus dem Kopf. Dann habt ihr euch einen Ohrwurm eingefangen und ihr könnt absolut nichts dagegen tun. Unser Gehirn mag nämlich Songs, die leicht zu merken sind. Das bedeutet so etwas wie Wiederholungen, einfache Melodien und ein Refrain, der direkt hängen bleibt. Deshalb funktionieren viele Pop-Hits auch so gut. Bestes Beispiel. Take on me, diese markante Melodie, der hohe Refrain. Einmal gehört und ihr könnt wahrscheinlich schon nach wenigen Sekunden mitsingen. Unser Gehirn speichert solche musikalischen Muster ziemlich zuverlässig ab. Und jetzt kommt auch der fiese Teil. Je mehr ihr versucht, einen Ohrwurm loszuwerden, desto öfter denkt ihr an ihn. Also bringt's eigentlich gar nichts, sich zu sagen, bloß nicht take on me, bloß nicht take on me. Tja, zu spät. 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
1: Nach einer klaren Nacht mit Tiefstemperaturen von bis zu 12 Grad können wir uns nicht nur aufs Wochenende, sondern auch aufs Wochenendwetter freuen. Wir starten morgens mit 15 Grad in St. Georgen und Waldmössingen, mit 16 Grad in Baldachtal und Geisingen. Im Laufe des Tages erwarten wir dann Höchsttemperaturen von bis zu 28 Grad.
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2: Ich bin Ursula Winkler. Nach den Angriffen auf das Stromnetz in Brandenburg und Nordrhein-Westfalen wird weiter über einen besseren Schutz diskutiert. Hans-Walter Borries vom Bundesverband für den Schutz kritischer Infrastrukturen spricht von einer neuen Dimension der Bedrohung.
3: Borries bezeichnet die Angriffe als hybride Vorkriegsführung und sagt, eigentlich sei das eine Aufgabe für die Bundespolizei. Die technischen Schutzmöglichkeiten seien vorhanden, könnten die Unternehmen aber das 4- bis 6-fache kosten. NRW-Innenminister Reul fordert unter anderem eine Diskussion über Videoüberwachung und Drohnenabwehr. Dafür müssten zunächst allerdings die gesetzlichen Grundlagen und Fragen zu Zuständigkeit, Qualifikation und Haftung geklärt werden. Das sagte der Brandenburger SPD-Innenpolitiker Stohn. David Riemer, Berlin.
2: Der VW-Aufsichtsrat hat sich überraschend auf ein Sparpaket geeinigt. Der Autobauer will in den kommenden Jahren weitere 50.000 Stellen streichen. Diese Anpassung der weltweiten Personalkapazitäten sei notwendig, um die Ziele des Transformationsprogramms zu erreichen, teilte der Konzern mit. 4 Werke stehen auf der Kippe. Dabei geht es um die Standorte Emden, Zwickau, Hannover und Neckarsulm. Am Wochenende mal am Bierchen, das ist vor allem jungen Männern in Deutschland nicht genug. Fast die Hälfte der Männer zwischen 18 und 25 Jahren neigt zumindest zeitweise zu exzessivem Alkoholkonsum. Das ergab eine Umfrage im Auftrag des Bundesinstituts für öffentliche Gesundheit.
4: Knapp 46% der befragten jungen Männer gaben an, sich im vergangenen Jahr gelegentlich in den Rausch getrunken zu haben. Bei den Frauen zwischen 18 und 25 sagten das 26%. Und selbst bei Jugendlichen, also den 12- bis 17-Jährigen, gaben knapp 15% an, schon mal auf Partys die Kontrolle zu verlieren. Die Umfrage zeigt aber gleichzeitig, dass diese Exzesse Ausnahmen sind, denn regelmäßiger Alkoholkonsum ist bei jungen Erwachsenen so unbeliebt wie noch nie. Sie trinken seltener als früher und beginnen generell auch später damit. Tiana Kramer, Nachrichtenredaktion.
2: Bei seinem zweiten Wahlkampfbesuch in Sachsen-Anhalt hat Kanzler Merz erneut vor den wirtschaftlichen und gesellschaftlichen Folgen einer möglichen AfD-Landesregierung gewarnt. Wer wolle, dass Sachsen-Anhalt ein interessanter Standort bleibe, der dürfe am Sonntag nicht die AfD wählen, sagte er in Leuna. In den Umfragen liegt die AfD mit großem Abstand vorne und hat Chancen, die absolute Mehrheit zu erreichen.
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1: Morgen ist Freitag und wir gehen mit euch nochmal mit ordentlich Musik und guter Laune Richtung Wochenende. Rock und Flop der Woche steht auch wieder auf dem Programm. Also, was war euer persönliches Highlight der Woche und was war eher so bitteschnell vergessen? Schickt uns eure Geschichten gerne über die 0172 577 1677.
2: Dass ich natürlich Frühschicht hatte und arbeiten musste.
1: Jawohl, und passend zum Frühstück geht's morgen um ein ziemlich deutsches Kultgericht, die Currywurst. Warum die Currywurst ihren eigenen Tag bekommen hat, der morgen gefeiert wird, wo sie eigentlich herkommt und warum das Ganze auch wunderbar auf euren Frühstückstisch passt, das hört ihr morgen am Freitag. Also, lasst euch gut gehen und ich sag bis 5.30 Uhr Wecker stellen.

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1: Junge, warum hast du nichts gelernt?
2: Ja, das fragen sich sicher viele. Auch Landrat Stefan Bär aus Tuttlingen stellt sich die Frage. Hi, ich bin Jenny Lukacs und wir reden jetzt mal kurz über Ausbildungsplätze, weil es sind noch nicht alle Stellen belegt.
3: Viele in den guten Jahren, wo es sehr viel Nachfrage nach Arbeitskräften gab, haben ja immer die Wahl, mache ich eine Ausbildung, gehe ich nochmal auf die Schule, habe ich ein geringeres Ausbildungsgehalt oder steige ich im Grunde gleich irgendwie als Mitarbeiter in der Produktion, als Maschinenbediener ein, verdiene mehr Geld. Und viele, gerade im Landkreis Tuttlingen, mit einem relativ hohen Anteil an Industriearbeitsplätzen haben diesen Weg gewählt. Das ist insoweit nicht schlecht, weil die Firmen Arbeitskräfte gebraucht haben und die Jugendlichen haben gearbeitet, aber sie haben halt keinen qualifizierten Berufsabschluss.
2: Und gerade jetzt bei den vielen Entlassungen in der Industrie ist es halt sehr wichtig, eine gute Ausbildung zu haben. Eine Ausbildung ist die Grundlage für ein gesamtes Erwerbsleben. Und keine Angst, auch wenn ihr noch keinen Ausbildungsplatz gefunden habt, ist es noch nicht zu spät. Die Agentur für Arbeit hat gerade für Berufseinsteiger spezielle Berufsberater. Und die können euch auch jetzt noch helfen, den passenden Ausbildungsplatz zu finden. Denn es sind noch nicht alle Stellen belegt und es gibt noch Hoffnung.

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1: Nach einer klaren Nacht mit Tiefsttemperaturen von bis zu 12 Grad können wir uns nicht nur aufs Wochenende, sondern auch aufs Wochenendwetter freuen. Wir starten morgens mit 15 Grad in St. Georgen und Waldmössingen, mit 16 Grad in Baldachtal und Geisingen. Im Laufe des Tages erwarten wir dann Höchsttemperaturen von bis zu 28 Grad.
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2: Ich bin Ursula Winkler. In Sachsen-Anhalt geht der Landtagswahlkampf in den Endspurt. Nach den jüngsten Umfragen wird die AfD die Wahl mit einem klaren Vorsprung gewinnen. Auch das politische Berlin blickt gespannt auf die Wahl.
3: Die meisten Parteien fahren viel Politprominenz hier aus der Hauptstadt auf. Die AfD hofft auf die absolute Mehrheit, um dann erstmals in Deutschland eine Landesregierung anzuführen. Schafft sie das nicht, dürfte es schwierig werden, eine Koalition auf die Beine zu stellen, denn die meisten anderen Parteien haben eine Zusammenarbeit mit der AfD ausgeschlossen. Aktuell regiert in Sachsen-Anhalt eine Koalition aus CDU, SPD und FDP. Das Bündnis wird aber allen Umfragen zufolge seine Mehrheit verlieren. Laut Befragung der Forschungsgruppe Wahlen waren zuletzt noch 31% der Befragten nicht sicher, wen oder ob sie wählen wollen. David Riemer, Berlin.
2: Der VW-Aufsichtsrat hat sich überraschend auf ein Sparpaket geeinigt. Der Autobauer will in den kommenden Jahren weitere 50.000 Stellen streichen. Die Anpassung der weltweiten Personalkapazitäten sei notwendig, um die Ziele des Transformationsprogramms zu erreichen, teilte der Konzern mit. 4 Werke stehen auf der Kippe in Emden, Zwickau, Hannover und Neckarsulm. Experten des IFO-Instituts zeigen sich mit Blick auf die deutsche Wirtschaft jetzt optimistischer. Sie haben die Konjunkturprognose überraschend stark erhöht. Die Ökonomen erwarten nun dieses Jahr ein Wachstum des Bruttoinlandsprodukts von 1,4%, 0,6 Prozentpunkte mehr als bisher.
4: Trotz all der Hiobsbotschaften der vergangenen Jahre sind die deutschen Unternehmen offenbar widerstandsfähig. Das liege unter anderem am schuldenfinanzierten Investitionspaket der Bundesregierung, so die Experten des IFO-Instituts. Aber auch eine gestiegene Nachfrage aus dem Ausland trage zu den positiven Entwicklungen bei. Auch das Deutsche Institut für Wirtschaftsforschung zeigt sich optimistisch und hat seine Prognose für die deutsche Wirtschaft jetzt mehr als verdoppelt. Es gibt aber nicht nur gute Nachrichten, denn parallel nimmt die Staatsverschuldung zu und auch die Inflationsrate wird nach der Prognose des IFO-Instituts weiter steigen. Fiona Reinhardt, Nachrichtenredaktion.
2: Nach einer Räumung des Terminals 1 am Hauptstadtflughafen BER wegen eines möglichen Gefahrenguts hat die Flughafengesellschaft Entwarnung gegeben. Das Terminal wurde von der Polizei wieder freigegeben. Demnach hatte eine Frau beim Service Point der Bundespolizei gesagt, sie habe einen gefährlichen Stoff dabei. Daraufhin mussten die Fluggäste das Gebäude verlassen.
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1: Nach einer klaren Nacht mit Tiefsttemperaturen von bis zu 12 Grad können wir uns nicht nur aufs Wochenende, sondern auch aufs Wochenendwetter freuen. Wir starten morgens mit 15 Grad in St. Georgen und Waldmössingen, mit 16 Grad in Baldachtal und Geisingen. Im Laufe des Tages erwarten wir dann Höchsttemperaturen von bis zu 28 Grad.
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2: Ich bin Ursula Winkler. In Sachsen-Anhalt geht der Landtagswahlkampf in die letzte Phase. Zwei Tage vor dem Wahlsonntag veranstalten mehrere Parteien heute Abschlusskundgebungen und wollen um Stimmen der noch unentschlossenen Wählerinnen und Wähler kämpfen. Nach den jüngsten Umfragen geht die AfD mit einem klaren Vorsprung ins Rennen. Sie hofft auf eine absolute Mehrheit, um dann erstmals in Deutschland eine Landesregierung zu führen. Deutschland treibt seinen Plan zu sogenannten Return Hubs weiter voran. In diese geplanten Abschiebezentren sollen ausreisepflichtige Ausländer kommen, die nicht in ihre Herkunftsländer zurückgebracht werden können. Heute trifft sich Innenminister Dobrindt in Kopenhagen mit Vertretern aus den Niederlanden, Österreich, Griechenland und Dänemark für Gespräche.
3: Die Länder wollen diese Abschiebezentren gemeinsam in Staaten außerhalb der EU einrichten. Mit welchen Ländern man im Gespräch ist, ist aber vorerst vertraulich. In den sogenannten Return Hubs sollen Ausländer untergebracht werden, die nicht abgeschoben werden können. Zum Beispiel, weil sich ihr Heimatland im Krieg befindet oder sie nicht zurücknehmen will. Das kann abgelehnte Asylbewerber gleichermaßen betreffen wie Ausländer, die sich strafbar gemacht haben. Die Menschenrechtsorganisation Amnesty International warnt vor Menschenrechtsverletzungen. Sigrid Hamm, Skandinavien.
2: Der Literpreis für Superbenzin E10 hat einen neuen Höchststand erreicht. Nach Angaben des ADAC kostete E10 zuletzt im bundesweiten Tagesdurchschnitt 2,22 Euro pro Liter.
4: Auch Diesel ist wieder teurer und kostete im Schnitt 2,28 Euro pro Liter. Grund für die gestiegenen Spritpreise sind unter anderem die wieder aufgenommenen US-Angriffe auf den Iran und die Gegenangriffe des Landes. Die neue Eskalation hat die Rohölpreise in die Höhe getrieben. Seit Wochenbeginn ist Rohöl der Sorte Brent um mehr als 5% teurer geworden. Auch das Niedrigwasser am Rhein hat die Preise zuletzt erhöht, weil dadurch die Transportkosten gestiegen sind. David Riemer, Nachrichtenredaktion.
2: Ein Spaziergänger hat einen verdächtigen Gegenstand an einem Umspannwerk in Dormagen zwischen Köln und Düsseldorf entdeckt. Es könne sich um eine Abschussvorrichtung handeln, sagte eine Polizeisprecherin. Der Gegenstand werde nun von Experten untersucht. In dieser Woche hatte es gleich zwei Angriffe auf Umspannwerke gegeben. Dort waren Abschussvorrichtungen entdeckt worden. Bei diesen beiden Fällen gehen die Ermittler von verfassungsfeindlicher Sabotage aus.
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